0: Seitens der Politik gab es betroffene Gesichter und große Worte, aber keine Taten, sagte Burkhardt. Laut DB Regio Betriebsratschef Dahmde werden pro Tag 8 Kollegen angegriffen. Justizministerin Hubich hatte Strafverschärfung bei Attacken beispielsweise auf Feuerwehrleute und eben auch Bahnmitarbeiter angekündigt. Der Gesetzentwurf befindet sich noch in der regierungsinternen Abstimmung.
1: Schnelle und umfassende Entlastung für die Wirtschaft, die hat Bundeskanzler Merz in der Bild am Sonntag angekündigt. Außerdem will er, dass die beschlossenen Reformen unter anderem bei Rente und Steuern so schnell wie möglich umgesetzt werden. Bei der Kabinettsklausur morgen sind das laut Merz die wichtigsten Themen. Immer häufiger nutzen Betrüger gezielt zugeschnittene Phishing-Mails, um an persönliche Daten zu kommen. Davor warnen Digitalexperten aktuell. Das könnten etwa gefälschte Rechnungen mit individuellem Namen oder Betrug mit QR-Code sein. Aber auch die E-Mail-Anbieter haben im Kampf gegen solche Spam-Mails dazugelernt, sagte uns Felix Kuhlenkamp vom Digitalverband Bitkom.
2: Wir sehen, dass die E-Mail-Anbieter ihre Schutzmaßnahmen mit KI stärken. Die erkennen dann zum Beispiel Muster und Anomalien im E-Mail-Verhalten und können dadurch auch mehr E-Mails abwehren. Privat kann man sich mit KI zum Beispiel Informationen einholen dazu, welche Muster besonders bekannt sind.
1: Das war nichts. Der 1. FC Heidenheim ist im DFB-Pokal gegen den Viertligisten Jeddelo 2 unter die Räder gekommen. 2:5 verlieren die Heidenheimer gegen den Club aus Niedersachsen und verabschieden sich damit aus dem DFB-Pokal.

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2: Ganz ehrlich, wenn Mama bei jedem
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2: ein trinken würde, wäre sie dauerbreit. 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
2: eine Kniebeuge machen würde, top trainiert.
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6: Ich bin André Glatzel. Wie kann die Ukraine weiter unterstützt werden? Darüber beraten heute die Staaten der sogenannten Koalition der Willigen. Bei dem Treffen geht es um neue Sanktionen gegen Russland und mögliche Sicherheitsgarantien für die Ukraine. Vor dem Gipfel hat Bundesaußenminister Wadephul bei seinem Ukraine-Besuch mehr Waffenlieferungen gefordert. Es fehle vor allem an Luftabwehrsystemen, sagte er im Ersten.
7: Es ist ein wahnsinniger Raketenkrieg, ein Drohnenkrieg, den Putin gegen die Bevölkerung führt. Und da braucht die Ukraine Schutz. Und da ist jedes System, was wir aus unseren Beständen entnehmen und hier zur Verfügung stellen, einfach ein System, was Menschenleben schützt und was einen Dienst für unsere Freiheit leistet.
6: Die Bahngewerkschaft EVG macht Druck in Sachen Sicherheit. Wenn in diesem Jahr kein neues Gesetz kommt, gibt es im Januar Streiks im Regionalverkehr. Das hat EVG-Chef Burkhardt angekündigt. Mehr von Tim Britztrupp.
8: Hintergrund ist der tödliche Angriff auf einen Bahnmitarbeiter Anfang Februar. Seitens der Politik gab es betroffene Gesichter und große Worte, aber keine Taten, sagte Burkhardt. Laut DB Regio Betriebsratschef Dahmde werden pro Tag 8 Kollegen angegriffen. Justizministerin Hubig hatte Strafverschärfung bei Attacken beispielsweise auf Feuerwehrleute und eben auch Bahnmitarbeiter angekündigt. Der Gesetzentwurf befindet sich noch in der regierungsinternen Abstimmung.
6: Schnelle und umfassende Entlastung für die Wirtschaft, die hat Bundeskanzler Merz in der Bild am Sonntag angekündigt. Außerdem will er, dass die beschlossenen Reformen unter anderem bei Rente und Steuern so schnell wie möglich umgesetzt werden. Bei der Kabinettsklausur morgen sind das laut Merz die wichtigsten Themen. Immer häufiger nutzen Betrüger gezielt zugeschnittene Phishing-Mails, um an persönliche Daten zu kommen. Davor warnen Digitalexperten aktuell. Das könnten etwa gefälschte Rechnungen mit individuellem Namen oder Betrug mit QR-Code sein. Aber auch die E-Mail-Anbieter haben im Kampf gegen solche Spam-Mails dazugelernt, sagte uns Felix Kuhlenkamp vom Digitalverband Bitkom.
9: Wir sehen, dass die E-Mail-Anbieter ihre Schutzmaßnahmen mit KI stärken. Die erkennen dann zum Beispiel Muster und Anomalien im E-Mail-Verhalten und können dadurch auch mehr E-Mails abwehren. Privat kann man sich mit KI zum Beispiel Informationen einholen dazu, welche Muster besonders bekannt sind.
6: Das war nichts. Der 1. FC Heidenheim ist im DFB-Pokal gegen den Viertligisten Jeddelo 2 unter die Räder gekommen. 2:5 verlieren die Heidenheimer gegen den Club aus Niedersachsen und verabschieden sich damit aus dem DFB-Pokal.

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3: Schuhe zu kaufen ist eine Wissenschaft. Und wenn du mit einer Expertin gemeinsam einkaufen gehst, also mit einer sogenannten Frau, dann überlegt die noch, ob der Schuh zum Outfit passt und zum Anlass und zum Job und ob der sich gut reinigen lässt und ob der einen schlanken Fuß macht.
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6: Ich bin André Glatzel. Neue Sanktionen gegen Russland und mögliche Sicherheitsgarantien für die Ukraine. Darum geht es heute beim Treffen der sogenannten Koalition der Willigen. Die Staats- und Regierungschefs, unter ihnen auch Kanzler Merz, treffen sich zum 35. Unabhängigkeitstag der Ukraine mit Präsident Selenskyj. Russland überzieht das Land einem wahnsinnigen Drohnenkrieg, sagte Bundesaußenminister Wadephul bei seinem Besuch in der Ukraine. Er betonte nochmals im Ersten:
7: Wir stehen an der Seite der Ukraine, wir unterstützen sie und wir machen damit deutlich, Putin wird militärisch seine Ziele nicht erreichen. Und je früher er das einsieht und je früher er zu Verhandlungen bereit steht, umso besser.
6: VW steht vor einer entscheidenden Woche. Der Vorstand soll auf mehreren Betriebsversammlungen Details zu den Sparplänen nennen. Mehr von Philipp Nitzig.
8: In einem firmeninternen Interview hat sich Konzernchef Blume schon vorab geäußert. Die Lage sei mehr als kritisch, sagte er. Der Konzern sei überdimensioniert. Es gäbe aber keine VW-Krise, sondern eine Krise der gesamten Automobilbranche. VW will weltweit 50.000 Stellen abbauen. Außerdem stehen die Werke in Emden, Zwickau, Hannover und Neckarsulm vor dem Aus. Noch ist da aber keine endgültige Entscheidung getroffen worden.
6: Wirtschaftswachstum und Beschäftigung sollen im Zentrum der Kabinettsklausur in dieser Woche stehen. Das hat Bundeskanzler Merz der Bild am Sonntag gesagt. Außerdem will er, dass die beschlossenen Reformen so schnell wie möglich umgesetzt werden. Die Kabinettsklausur beginnt morgen auf Schloss Neuhardenberg in Brandenburg. Im Handelsstreit mit den USA hat Kanada Gegenzölle angekündigt. Sie sollen laut Regierungschef Carney vor allem für US-Stahl- und Milchprodukte sowie landwirtschaftliche Ausrüstung und Elektrogeräte gelten. Einzelheiten von Sönke Röhling.
9: Ziel sei, kanadische Arbeitnehmer, Landwirte, Familien und Unternehmen zu schützen, so Carney. Die US-Regierung hatte Kanada für das Scheitern der Zollverhandlung verantwortlich gemacht und Strafzölle in Höhe von 50% auf bestimmte Importe aus dem Nachbarland verhängt, die ab sofort gelten. Carney wirft den USA vor, einen Handelskrieg losgetreten zu haben. Man werde die US-Zölle auf kanadische Produkte erwidern, Dollar für Dollar.
6: Pokal aus gegen einen Viertligisten. Der erste FC Heidenheim hat in der ersten Runde des DFB-Pokals mit 2:5 gegen Jeddelo 2 verloren. Kurios, der Regionalligist aus Niedersachsen revanchiert sich damit für das Aus bei seiner einzigen anderen Teilnahme am DFB-Pokal 2018. Damals gewann Heidenheim mit 5:2.

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2: In Zeiten von künstlicher Intelligenz kannst du ganz viel verschleiern. Du musst ja nur, beispielsweise ChatGPT, genau sagen, was du willst.
3: Ey Digga, mach mir mal ein Bewerbungsschreiben für diese Ausschreibung hier, aber mach geil.
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6: Ich bin André Glatzel. Neue Sanktionen gegen Russland und mögliche Sicherheitsgarantien für die Ukraine. Darum geht es heute beim Treffen der sogenannten Koalition der Willigen. Die Staats- und Regierungschefs, unter ihnen auch Kanzler Merz, treffen sich zum 35. Unabhängigkeitstag der Ukraine mit Präsident Selenskyj. Russland überzieht das Land einem wahnsinnigen Drohnenkrieg, sagte Bundesaußenminister Wadephul bei seinem Besuch in der Ukraine. Er betonte nochmals im Ersten:
7: Wir stehen an der Seite der Ukraine, wir unterstützen sie und wir machen damit deutlich, Putin wird militärisch seine Ziele nicht erreichen. Und je früher er das einsieht und je früher er zu Verhandlungen bereit steht, umso besser.
6: VW steht vor einer entscheidenden Woche. Der Vorstand soll auf mehreren Betriebsversammlungen Details zu den Sparplänen nennen. Mehr von Philipp Nitzig.
8: In einem firmeninternen Interview hat sich Konzernchef Blume schon vorab geäußert. Die Lage sei mehr als kritisch, sagte er. Der Konzern sei überdimensioniert. Es gäbe aber keine VW-Krise, sondern eine Krise der gesamten Automobilbranche. VW will weltweit 50.000 Stellen abbauen. Außerdem stehen die Werke in Emden, Zwickau, Hannover und Neckarsulm vor dem Aus. Noch ist da aber keine endgültige Entscheidung getroffen worden.
6: Wirtschaftswachstum und Beschäftigung sollen im Zentrum der Kabinettsklausur in dieser Woche stehen. Das hat Bundeskanzler Merz der Bild am Sonntag gesagt. Außerdem will er, dass die beschlossenen Reformen so schnell wie möglich umgesetzt werden. Die Kabinettsklausur beginnt morgen auf Schloss Neuhardenberg in Brandenburg. Im Handelsstreit mit den USA hat Kanada Gegenzölle angekündigt. Sie sollen laut Regierungschef Carney vor allem für US-Stahl- und Milchprodukte sowie landwirtschaftliche Ausrüstung und Elektrogeräte gelten. Einzelheiten von Sönke Röhling.
9: Ziel sei, kanadische Arbeitnehmer, Landwirte, Familien und Unternehmen zu schützen, so Carney. Die US-Regierung hatte Kanada für das Scheitern der Zollverhandlung verantwortlich gemacht und Strafzölle in Höhe von 50% auf bestimmte Importe aus dem Nachbarland verhängt, die ab sofort gelten. Carney wirft den USA vor, einen Handelskrieg losgetreten zu haben. Man werde die US-Zölle auf kanadische Produkte erwidern, Dollar für Dollar.
6: Pokal aus gegen einen Viertligisten. Der 1. FC Heidenheim hat in der ersten Runde des DFB-Pokals mit 2:5 gegen Jeddelow 2 verloren. Kurios, der Regionalligist aus Niedersachsen revanchiert sich damit für das Aus bei seiner einzigen anderen Teilnahme am DFB-Pokal 2018. Damals gewann Heidenheim mit 5:2.

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2: Es sind diese winzig kleinen Ticks, die uns in Beziehungen wahnsinnig machen. Ständiges Räuspern, Stöhnen bei jedem Bücken und dieses unerträglich laute Schmatzen, wenn er seinen Apfel isst.
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7: Ich bin André Glatzel. Wie kann die Ukraine weiter unterstützt werden? Darüber beraten heute die Staaten der sogenannten Koalition der Willigen. Bei dem Treffen geht es um neue Sanktionen gegen Russland und mögliche Sicherheitsgarantien für die Ukraine. Vor dem Gipfel hat Bundesaußenminister Wadephul bei seinem Ukraine-Besuch mehr Waffenlieferungen gefordert. Es fehle vor allem an Luftabwehrsystemen, sagte er im Ersten.
8: Es ist ein wahnsinniger Raketenkrieg, ein Drohnenkrieg, den Putin gegen die Bevölkerung führt. Und da braucht die Ukraine Schutz. Und da ist jedes System, was wir aus unseren Beständen entnehmen und hier zur Verfügung stellen, einfach ein System, was Menschenleben schützt und was einen Dienst für unsere Freiheit leistet.
7: Die Bahngewerkschaft EVG macht Druck in Sachen Sicherheit. Wenn in diesem Jahr kein neues Gesetz kommt, gibt es im Januar Streiks im Regionalverkehr. Das hat EVG-Chef Burkhardt angekündigt. Mehr von Tim Britztrupp.
9: Hintergrund ist der tödliche Angriff auf einen Bahnmitarbeiter Anfang Februar. Seitens der Politik gab es betroffene Gesichter und große Worte, aber keine Taten, sagte Burkhardt. Laut DB Regio Betriebsratschef Dahmde werden pro Tag 8 Kollegen angegriffen. Justizministerin Hubich hatte Strafverschärfungen bei Attacken beispielsweise auf Feuerwehrleute und eben auch Bahnmitarbeiter angekündigt. Der Gesetzentwurf befindet sich noch in der regierungsinternen Abstimmung.
7: Schnelle und umfassende Entlastung für die Wirtschaft, die hat Bundeskanzler Merz in der Bild am Sonntag angekündigt. Außerdem will er, dass die beschlossenen Reformen unter anderem bei Rente und Steuern so schnell wie möglich umgesetzt werden. Bei der Kabinettsklausur morgen sind das laut Merz die wichtigsten Themen. Digitalexperten warnen vor personalisierten Phishing-Mails. Cyberkriminelle versuchen immer häufiger über gezielte Ansprache, etwa in falschen Rechnungen, die Nutzer übers Ohr zu hauen. Dabei kommt auch KI zum Einsatz, die sich die Infos darüber aus dem Netz holt. Felix Kuhlenkamp vom Digitalverband Bitkom sagte uns:
10: Mit Anhängen sollte man vorsichtig umgehen. Und wenn irgendwelche Links in der E-Mail verlinkt sind, dann hilft es mit der Maus oder dem Cursor erstmal über den Link zu fahren und zu schauen, wo führt der mich denn eigentlich hin. Auch das muss plausibel sein mit der Firma oder dem Anbieter, der die E-Mail angeblich verschickt hat.
7: Das war nichts. Der 1. FC Heidenheim ist im DFB-Pokal gegen den Viertligisten Jeddelo 2 unter die Räder gekommen. 2:5 verlieren die Heidenheimer gegen den Club aus Niedersachsen und verabschieden sich damit aus dem DFB-Pokal.

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3: Sushi ist erfunden worden von einem japanischen Studenten, der sich dachte,
4: boah, ich hab ja gar nichts mehr im Haus. Nur Reis, eine Gurke und da im Aquarium sind noch Algen und Fische. Wickel ich das halt mal irgendwie zusammen.
3: Der Name ist entstanden, damit sich endlich mal irgendwas auf Uschi reimt. Und der Name Wasabi, weil man beim Probieren immer denkt, aha, scharf, Wasabi mir denn dabei gedacht?
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7: Ich bin André Glatzel. Wie kann die Ukraine weiter unterstützt werden? Darüber beraten heute die Staaten der sogenannten Koalition der Willigen. Bei dem Treffen geht es um neue Sanktionen gegen Russland und mögliche Sicherheitsgarantien für die Ukraine. Vor dem Gipfel hat Bundesaußenminister Wadephul bei seinem Ukraine-Besuch mehr Waffenlieferungen gefordert. Es fehle vor allem an Luftabwehrsystemen, sagte er im Ersten.
8: Es ist ein wahnsinniger Raketenkrieg, ein Drohnenkrieg, den Putin gegen die Bevölkerung führt. Und da braucht die Ukraine Schutz. Und da ist jedes System, was wir aus unseren Beständen entnehmen und hier zur Verfügung stellen, einfach ein System, was Menschenleben schützt und was einen Dienst für unsere Freiheit leistet.
7: Die Bahngewerkschaft EVG macht Druck in Sachen Sicherheit. Wenn in diesem Jahr kein neues Gesetz kommt, gibt es im Januar Streiks im Regionalverkehr. Das hat EVG-Chef Burkhardt angekündigt. Mehr von Tim Britztrupp.
9: Hintergrund ist der tödliche Angriff auf einen Bahnmitarbeiter Anfang Februar. Seitens der Politik gab es betroffene Gesichter und große Worte, aber keine Taten, sagte Burkhardt. Laut DB Regio Betriebsratschef Dahmde werden pro Tag 8 Kollegen angegriffen. Justizministerin Hubig hatte Strafverschärfungen bei Attacken beispielsweise auf Feuerwehrleute und eben auch Bahnmitarbeiter angekündigt. Der Gesetzentwurf befindet sich noch in der regierungsinternen Abstimmung.
7: Schnelle und umfassende Entlastung für die Wirtschaft, die hat Bundeskanzler Merz in der Bild am Sonntag angekündigt. Außerdem will er, dass die beschlossenen Reformen unter anderem bei Rente und Steuern so schnell wie möglich umgesetzt werden. Bei der Kabinettsklausur morgen sind das laut Merz die wichtigsten Themen. Digitalexperten warnen vor personalisierten Phishing-Mails. Cyberkriminelle versuchen immer häufiger über gezielte Ansprache, etwa in falschen Rechnungen, die Nutzer übers Ohr zu hauen. Dabei kommt auch KI zum Einsatz, die sich die Infos darüber aus dem Netz holt. Felix Kuhlenkamp vom Digitalverband Bitkom sagte uns,
10: mit Anhängen sollte man vorsichtig umgehen. Und wenn irgendwelche Links in der E-Mail verlinkt sind, dann hilft es mit der Maus oder dem Cursor erstmal über den Link zu fahren und zu schauen, wo führt der mich denn eigentlich hin. Auch das muss plausibel sein mit der Firma oder dem Anbieter, der die E-Mail angeblich verschickt hat.
7: Das war nichts. Der 1. FC Heidenheim ist im DFB-Pokal gegen den Viertligisten Jeddelo 2 unter die Räder gekommen. 2:5 verlieren die Heidenheimer gegen den Club aus Niedersachsen und verabschieden sich damit aus dem DFB-Pokal.
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1: Der Spätsommer ist offiziell angekommen. Momentan bei euch in Ulm bewölkt bei 10 Grad, in Sigmaringen ebenfalls bewölkt bei 9 Grad und auch in Schwäbisch Gmünd hat es wolkige 10 Grad. Die große Hitze ist rum, heute im Radio 7 Land zwischen 22 und 26 Grad. Morgen regnet es dann wieder ein paar Tropfen, teilweise müsst ihr sogar mit Gewittern rechnen.
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2: Ich bin André Glatzel. Neue Sanktionen gegen Russland und mögliche Sicherheitsgarantien für die Ukraine. Darum geht es heute beim Treffen der sogenannten Koalition der Willigen. Die Staats- und Regierungschefs, unter ihnen auch Kanzler Merz, treffen sich zum 35. Unabhängigkeitstag der Ukraine mit Präsident Selenskyj. Russland überzieht das Land einem wahnsinnigen Drohnenkrieg, sagte Bundesaußenminister Wadephul bei seinem Besuch in der Ukraine. Er betonte nochmals im Ersten:
3: Wir stehen an der Seite der Ukraine, wir unterstützen sie und wir machen damit deutlich, Putin wird militärisch seine Ziele nicht erreichen. Und je früher er das einsieht und je früher er zu Verhandlungen bereit steht, umso besser.
2: Der Drohnenvorfall am Flughafen Leipzig-Halle, das gefundene Waffenlager bei Berlin. Deutschland muss noch stärker gegen hybride Angriffe aus Russland vorgehen, sagen Innenpolitiker von Grünen und SPD in der Süddeutschen Zeitung. Mehr von Gisa Weber.
4: Der Grünen-Politiker von Notz warnt vor Spionage, Sabotage und weitreichender Einflussnahme. Deshalb brauche es jetzt dringend eine entschlossene politische Reaktion der Bundesregierung. Auch der SPD-Politiker Fiedler verlangt spürbare Konsequenzen für Moskau. Vor allem Putins Schattenflotte vor Europas Küsten müsse gestoppt werden. Bundesinnenminister Dobrindt hatte nach den Vorfällen eine entschiedene Antwort der Bundesregierung angekündigt.
2: Die Bahngewerkschaft EVG fordert einen besseren Schutz fürs Zugpersonal vor Gewalt und droht mit Streiks. Sollte die Bundesregierung nicht wie versprochen bald ein Gesetz auf den Weg bringen, wird im Januar der Betrieb lahmgelegt, sagte Gewerkschaftschef Burkhardt. Hintergrund ist die tödliche Attacke auf einen Bahnmitarbeiter im Februar. Phishing-Mails von Betrügern werden immer perfider. Davor warnen aktuell Digitalexperten. Anstelle von Massenmails werden mittlerweile auch gezielte, persönlich zugeschnittene Angriffe gesendet. Und da spielt auch KI eine Rolle, sagte uns Felix Kuhlenkamp von Bitkom.
5: KI macht es den Angreifern erstmal deutlich leichter, sprachlich überzeugend und auch individuell zugeschnittene Nachrichten zu erstellen. Das heißt, man kann Informationen direkt aus dem Internet bekommen über Personen, Unternehmen, Geschäftspartner und dann verschwimmt eben die Grenze zwischen Massenphishing und ganz individuellem Phishing.
2: Pokal aus gegen einen Viertligisten. Der 1. FC Heidenheim hat in der ersten Runde des DFB-Pokals mit 2:5 gegen Jeddelo 2 verloren. Kurios, der Regionalligist aus Niedersachsen revanchiert sich damit für das Aus bei seiner einzigen anderen Teilnahme am DFB-Pokal 2018. Damals gewann Heidenheim mit 5:2.
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6: Es gibt noch keine größeren Meldungen. Ein neuer Blitzer steht zwischen Waldburg und Rotheidlen in Ried. Falls ihr noch was entdeckt habt, gerne melden. 0800 70 77 110. Kommt gut und sicher an.
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6: In dieser Woche mit Anna und Timo.
1: Guten Morgen.
6: Der Lifehack für alle Essensholer. Wie es extra lang warm bleibt. In Lindas Lifehacks in 7 Minuten. Und jetzt müssen wir irgendwie klarkommen auf diesen ganz, ganz, ganz frühen Montag. 2:05 haben wir es. Entspannt geht's rein mit One Republic direkt nach Sia.
1: Habt einen schönen Montag.
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0: 9 nach 5, hier ist das Radio 7 Morgenteam.
1: Guten Morgen.
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0: So, jetzt holen wir erstmal Essen. Und zwar sollte das auch warm bleiben. Es wurde letzte Woche live in der Redaktion hier bei uns getestet. Ein Kollege hat Leberkässemmel mitgebracht. Der Kollege hat sie beim Metzger abgeholt und ist dann noch eine halbe Stunde hergefahren. Trotzdem waren die super schön warm, als sie angekommen sind. Der Trick ist eine Kühlbox. Nur statt eben Kühlakkus legt ihr eine Wärmflasche rein und weil die Boxen so gut isoliert sind, bleibt es drinnen richtig warm. Funktioniert übrigens nicht nur mit Leberkässemmeln, sondern auch mit Pizza, mit was weiß ich, mit eigentlich jedem anderen warmen Essen. Wer jetzt auch Hunger gekriegt hat, Anna schaut so. Einen guten zu Katy Perry, California Girls hier auf Radio 7. Habt einen schönen Montag.
1: Morgen. 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
1: Radio 7 hier an eurem Montag mit Anna und Timo.
2: Guten Morgen. Wir starten heute in die zweite Hälfte der Sommerferien. 3 Wochen haben die Kids schon hinter sich. Und da haben wir uns mal gefragt, freut ihr euch eigentlich schon wieder auf die Schule?
1: Stimmt, ist ja jetzt schon langweilig, gell?
3: Nee, weil wir einen scheiß Stundenplan haben.
4: Weil die Hausaufgaben dann wiederkommen und ich immer so früh aufstehen muss.
5: Ich freue mich auf ein Candy.
6: So auf die Schule an sich nicht, aber auf die Freunde. So.
7: Schon, die Schule ist jetzt besser, gute Lehrer.
8: Ich freue mich aber, weil ich dann endlich meine besten Freunde da wieder triff.
9: Ich freue mich nicht, weil es langweilig ist. Ferien für immer.
1: Ja, Ferien für immer. Also ich kann es schon ein bisschen verstehen. So ging es mir früher auch. Wobei, ich glaube, die Eltern so nach 3 Wochen...
2: Die freuen
1: Kinderbespaßung,
2: sich.
1: Ja, die freuen sich. Jetzt genießen wir aber noch die Ruhe am Morgen. Ist ja auch was Schönes mit der neuen von Mr. Z. Sometimes I Love You hier auf Radio 7.

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1: Vom Hochsommer geht's rein in den Spätsommer. Bei euch in Günzburg hat's gerade wolkige 10 Grad, in Ravensburg ebenfalls bewölkt bei 12 und in Konstanz 14 Grad. Die Kurve hin.
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1: Hey, Verkehr, ich war noch gar nicht fertig.
2: Entschuldigung, mach noch zu Ende, komm, mach.
1: Die große Hitze ist rum, heute zwischen 22 und 26 Grad. Morgen ziehen dann nochmal einige Regenschauer übers Radio 7 Land und teilweise müsst ihr sogar mit Gewittern rechnen. Und jetzt, Timo, dein großer Auftritt.
2: Ja. Also, auf den Straßen gibt es nicht viel Neues, es gibt aber einen neuen Blitzer und der steht in Aalen auf der B19 bzw. B29 auf Höhe der Randtankstelle. Falls ihr noch was entdeckt habt, gerne durchgeben 0800 70 77 110. Kommt gut und sicher an.
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2: Ja, in dieser Woche mit Anna und Timo. Kleine Startschwierigkeiten an diesem Montag. Gleich gibt es eine spannende Beichte im Radio 7 Beichtstuhl. Diesmal von Fabi. In fremden Städten, da hat er so eine ganz besondere Angewohnheit, die ihm auch noch richtig Geld spart. Gleich hier um 5:45. Davor noch gute Laune pur mit Pharrell Williams und Happy direkt nach Bruno Mars und Lady Gaga.
1: Guten Morgen.
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0: 7 nach halb 6. Hier ist das Radio 7 Morgenteam am Montag.
1: Mit Anna.
2: Hallo. Und
0: Timo. Wer die meisten von uns einfach nur in die neue Woche starten wollen, ist für ein paar andere Leute da draußen die letzte Ferienwoche ihres Lebens.
1: Okay, es ist aber schon auch ein bisschen dramatisch ausgedrückt.
0: Sehr dramatisch, ja, ja, ja. Aber es ist schon ein krasser Gedanke, oder? Nächsten Dienstag, nämlich der berühmt-berüchtigte 1. September, Ausbildungsstart bei ganz vielen Betrieben im Radio 7 Land. Also quasi erster Tag als Azubi, neuer Betrieb, neue Kollegen, neue Uhrzeiten. Ja, und wahrscheinlich ein Wecker, der deutlich früher klingelt als jetzt in den Ferien noch.
1: Ich muss sagen, bei mir ist es ja noch gar nicht so lang her. Mhm. Und ich weiß genau, eure Aufregung, die ist jetzt richtig crazy. Aber hey, ich kann euch die Panik wirklich nehmen, das wird richtig gut. Die neuen Kollegen, die freuen sich auf euch und spätestens, wenn das erste Gehalt auf dem Konto ist, dann ist die Angst vergessen.
0: Bevor es losgeht, drehen wir aber nochmal ordentlich auf. Der Soundtrack für alle, die gerade ihre letzte Ferienwoche genießen und natürlich aber auch für alle, die heute einfach nur in diesen Montag irgendwie starten wollen und den überleben wollen. Die aktuelle von Kygo hier auf Radio 7. Mehr Musik

0: Viertel vor sechs, hier ist das Radio 7 Morgenteam.
1: Guten Morgen.
0: Wir starten eine neue Woche mit einem sehr, sehr reinen Gewissen.
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0: Fabi, 34, wohnt in der Nähe von Aalen und er schreibt: Immer wenn ich in einer fremden Stadt bin, hole ich mir meinen persönlichen Kick. Ich gehe morgens einfach in verschiedene Hotels und erschleiche mir dort das Frühstück. Ich gehe rein, sag zum Personal freundlich guten Morgen und wenn mich jemand nach meiner Zimmernummer fragt, dann nenne ich einfach irgendeine. Für mich ein kurzer Moment der Unsicherheit und dann kommt meistens ein freundliches Nicken und plötzlich bin ich offiziell Gast und frühstücke hemmungslos am Buffet. Das Schlimmste daran ist, ich habe mittlerweile richtig Übung darin. Fremde Stadt, fremdes Hotel, fremdes Frühstück und jedes Mal dieses kleine Kribbeln, ob's funktioniert. Ich könnte die 15 bis 30 Euro für ein Frühstück auch einfach zahlen. Aber nein, ich habe mich offenbar dafür entschieden, ein kulinarischer Kleinkrimineller zu werden.
1: Irgendwie ja schon krass. Ich habe mich ja schon so oft gefragt, ob das funktioniert. Vielleicht muss ich da mal...
0: Ich würde es mich nicht trauen. Nee, das ist ganz unangenehm, wenn die dann sagen, das Zimmer gibt's gar nicht. Nee, ich weiß nicht. Ich glaube, das könnte ich nicht. Ihr startet gut rein in diesen Montag. Hoffentlich auch mit einem guten Frühstück. Und das nicht unbedingt erschlichen im Hotel. Wenn ihr auch eine Beichte habt, gerne auf radio7.de reinklicken und uns schreiben. Baby,

0: 2 Minuten vor 6. Hier ist das Radio 7 Morgenteam mit Anna und Timo.
1: Guten Morgen.
0: Gleich wird's hier richtig spannend in unserem Montagsmatch, 6:15.
1: Ja, Timo, mach dich schon mal warm. Ich glaube nämlich, du hast gar keine Chance. Ich habe mir was Geiles überlegt.
0: Nee, ich gewinne das, ist egal. Frühschichtstart in vielen Betrieben jetzt auch. Wir erleichtern es euch mit ein bisschen Mucke. Sorry Puppy ist mit dabei, direkt nach 6, ganz neue Mucke, auch von Flo. Leak It, der hat so richtig Ohrwurmpotenzial. Und was mit Bums gibt's auch noch, Linkin Park ist auch noch dabei. Mehr Musik bei uns auch immer tagsüber ab

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4: Wir starten in die neue Woche mit angenehmen 22 bis 26 Grad. Morgen wird es dann wieder ein bisschen nass. Durchs ganze Radio 7 Land ziehen Regenwolken, teilweise sogar auch Gewitter. Am Mittwoch dann nochmal ein paar einzelne Schauer, am Donnerstag dann wieder bis zu 31 Grad. Gerade bei euch in Ellwangen bewölkte 9 Grad, in Riedlingen 11 und auch in Leutkirch viele Wolken bei 10 Grad.
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5: Es ist 6 Uhr, guten Morgen. Was für eine Blamage für den 1. FC Heidenheim. Der Bundesliga-Absteiger ist in der ersten DFB-Pokalrunde mit 2:5 beim niedersächsischen Regionalligisten Gedelo 2 ausgeschieden. Nach früher Führung kassierte der FCH 3 Gegentore in kurzer Zeit und offenbarte erneut große Abwehrprobleme. Kapitän Patrick Mainker fand danach deutliche Worte und sprach von einem hochgradig peinlichen Auftritt. Das Pokalaus war völlig verdient. Eine neue Arbeitswoche beginnt und das heißt, auch viele von uns schlafen wieder zu wenig. 7 Stunden Schlaf, das schafft nicht jeder.
6: Rund 40% kommen an Wochentagen auf weniger als 7 Stunden Schlaf. Herausgekommen ist das bei einer Untersuchung des Robert-Koch-Instituts. Das gilt vor allem für Männer. Aber wir müssen uns keine Sorgen machen. Wer weniger lang die Augen zumacht, muss nicht zwingend unter gesundheitlichem Schlafmangel leiden. Aus medizinischer Sicht können auch weniger als 7 Stunden ausreichend sein. Rainer Pompe, Nachrichtenredaktion.
5: Der trockene und heiße Sommer hat den Wäldern in Baden-Württemberg deutlich zugesetzt. Viele Bäume verlieren schon jetzt Blätter oder zeigen Schäden. Besonders Buche, Kirsche und Birken haben laut Forst Baden-Württemberg stark gelitten. Wie groß die Folgen wirklich sind, wird sich erst im nächsten Frühjahr zeigen. Klar ist, der Wald wird sich durch den Klimawandel langfristig deutlich verändern. Aalen wird immer mehr zum Mountainbike-Mekka im Radio 7 Land. Rund um die Stadt gibt es inzwischen 11 offizielle Trails und es sollen noch mehr werden. Die neu gegründete Trail-Manufaktur Ostalb arbeitet dabei mit der Stadt Forst und Naturschutz zusammen. Ziel sind insgesamt 15 Strecken, vor allem für Freizeitfahrer und Familien. Rückenwind gibt's auch von OB Frederik Brütting, selbst begeisterter Mountainbiker. Rund 70 Biker gehören der Initiative an.
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0: Freifahrt in den Montag. Der neueste Blitzer steht auf der B30 Biberach-Ulm, kurz vor Warthausen, ein Blitzeranhänger. Alle weiteren auf radio7.de. Kommt gut und sicher an.
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0: Mit Anna und Timo in dieser Woche.
4: Guten Morgen.
0: Und heute Abend geht's ja weiter mit der ersten Runde vom DFB-Pokal. Immer spannend, was da so für Vereine gegeneinander antreten. Die Welt in 30 Sekunden schaut sich das gleich mal ein bisschen genauer an. Unsere Comedy gibt's in 7 Minuten. Und dazu ein Schlückchen Kaffee, bisschen Butterbrezel. Ja, Dancehall gibt's jetzt von Topic. Becky G, Sorry Puppy.

0: 8 nach 6, hier ist das Radio 7 Morgenteam.
1: Guten Morgen.
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3: Die Millionentruppe reist in irgendein Kaff, wo das Stadion kleiner ist als die Penthouse-Wohnung der Stars. Vor dem Spiel wird dann erstmal 20 Minuten über den Rasen gesprochen.
4: Das sind natürlich Bedingungen, die die Profis so nicht kennen.
3: Es geht los, der Amateur-Torwart hält in den ersten 8 Minuten 2 Bälle und der Kommentator dreht durch.
4: Was für ein Abend für Kevin Huber!
3: Dazu die Information.
4: Normalerweise arbeitet er im örtlichen Baustoffhandel.
3: Und auch wenn die Niederlage am Ende deutlich war, in der Dorfkneipe wird man noch in 20 Jahren erzählen.
5: Fast hätten wir sie geschlagen. Der Mike hat damals den Siegtreffer auf dem Fuß gehabt.
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0: Viertel nach sechs, hier ist das Radio 7 Morgen Team.
1: Guten Morgen.
0: Und zwar am Montag. Yes. Endlich wieder Zeit fürs...
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0: Ganz genau. Immer montags zocken wir uns wach mit so einer kleinen Challenge und der Verlierer holt dann die Woche den Kaffee. Hm. Ihr macht natürlich mit, fleißig vor den Radios.
1: Und ich habe mir was Cooles überlegt.
0: Sehr gut.
1: Und zwar zählen wir auf 20, aber ohne Zahlen mit einem bestimmten Buchstaben zu nennen. Und ganz wichtig, es muss zack, zack, zack richtig zügig gehen.
0: Okay, das heißt, ich leg los oder wie?
1: Genau, du startest mit dem Buchstaben Z wie zieh durch.
0: Also quasi nicht Z...
1: Keine Buchstaben, die mit Z beginnen.
0: Keine Zahlen, meinst du?
1: Ja, ja, genau.
0: Ja. Okay. wie viel Zeit habe ich?
1: Bis so schnell wie möglich einfach.
0: Geht's los?
1: Ja.
0: Okay.
1: Und?
0: Zwei. Ah, nee.
1: Dead!
0: Okay. Halt, stopp. Ich dachte, Entschuldigung, oh Gott. Okay, wir fangen an jetzt, oder?
1: Ja, gut.
0: 1, 3, 4, 5, 6, 7, 8, 9, 11, 13, 14, oh nein, 13 hat ja auch
1: mit nein, Z. Nein, nur die mit Z beginnen.
0: Hä, wie, was? Ich dachte, ich darf Zahlen mit Z nicht sagen.
1: Nein, du, nur die mit Z beginnen.
0: Jetzt habe ich es ja andersrum gemacht.
1: Du hattest auf jeden Fall recht. Okay. Also ich gebe dir jetzt einfach den Punkt.
0: Anna, du hast
1: vielleicht habe ich es schlecht erklärt.
0: Ja.
1: Ich zeige dir jetzt, wie es geht.
0: Okay, du kriegst den Buchstaben N.
1: Okay, 1, 2, 3, 4, 5, 6, 7, 8, 10, 11, 12, 13, 14, 15, 16, 17, 18, 20. Tja, 1, 1.
0: Wie 1, 1?
1: Du hattest ja einen Punkt, ich habe einen Punkt.
0: Ich habe doch keinen Punkt, ich hab's doch voll. Anna, du verwirrst mich.
1: Also wir machen das nochmal, okay?
0: Ja, wir machen das nochmal und zwar irgendwie... Später, wenn wir wach sind. Wir entknoten jetzt mal unsere Gehirne hier mit ganz neuer Mucke auf Radio 7. Flow heißen die Mädels. Für mehr Musik, mehr Abwechslung. 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

0: 6.26 Uhr, hier ist das Radio 7 Morgenteam mit Anna und Timo.
1: Guten Morgen.
0: Ja, und ihr füllt die Müslischüsseln und Kaffeetassen auf gleich nach 6:30. Dazu gibt's von uns 80er Jahre Style Dance Power, natürlich ganz neu mit Dua Lipa, Ed Sheerans größten Hit und bisschen Alternative Sound ist auch noch mit dabei von Tampa City. Mehr Musik, mehr Abwechslung.
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3: Heute Morgen begrüße ich, Pater Alfred Tönnies, euch, liebe Hörer und Hörerinnen, mit einem herzlichen Moin. In der letzten Woche war ich mit einer Firmengruppe, es war so knapp 40 Jugendliche, am Bodensee in der Jugendherberge in Überlingen. Es war eine schöne Zeit und wir waren dann tagsüber im Strandbad Ost und da haben wir auch Gruppenstunden gemacht und haben dann mal so auf die Rettungsringe geschaut, die wir da gesehen haben, die da hingen. Wofür sind Rettungsringe da? Natürlich, um Menschen zu retten, wenn sie im Wasser unterzugehen drohen oder anderes. Aber haben wir im Leben auch Rettungsringe, wenn es uns richtig dreckig geht, wenn wir nicht mehr weiter wissen, wenn wir unbedingt aufgefangen werden müssen? Wo sind unsere Rettungsringe im Leben? Mit diesem Impuls verabschiede ich mich für heute. Einen gesegneten Tag.
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1: Der Spätsommer ist offiziell da, gerade bei euch in Geislingen bewölkt bei 11 Grad, in Biberach ebenfalls 11 und in Lindau 14 Grad. Die große Hitze ist rum, heute trocken, aber viele Wolken im Radio 7 Land bei maximal 22 bis 26 Grad. Morgen dann wieder einige Regenschauer, teilweise müsst ihr sogar mit Gewittern rechnen.
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12: Es ist 6.30 Uhr. Guten Morgen. Der 1. FC Heidenheim hat sich im DFB-Pokal beim niedersächsischen Viertligisten SSV Jederloh 2 blamiert. Trotz früher Führung verlor der Bundesliga-Absteiger deutlich mit 2:5 und schied schon in Runde 1 aus. Jederloh drehte die Partie innerhalb weniger Minuten und feierte den ersten Einzug in die zweite Pokalrunde der Vereinsgeschichte. Für Heidenheim war es nach zuletzt schwachen Auftritten der nächste herbe Rückschlag. Das politische Berlin erwacht, die Sommerpause ist zu Ende. Unter anderem steht das erste Treffen der CDU-Spitze auf dem Programm. Bundeskanzler und Parteichef Merz ist aus seinem langen Urlaub zurück und leitet heute die Sitzung des CDU-Präsidiums.
13: Man kann im Sinne von Merz nur hoffen, dass er sich gut erholt hat in den letzten 3 Wochen, denn es dürfte direkt anstrengend werden. Da ist die Unzufriedenheit in den eigenen Reihen mit Merz' Führungsstil. Da sind seine katastrophalen persönlichen Umfragewerte. Und da sind die schwachen Umfragen aus CDU-Sicht vor den Landtagswahlen im Herbst. Und da ist auch noch der Koalitionspartner SPD, mit dem es auch nicht rund läuft. Morgen trifft sich die schwarz-rote Bundesregierung im Schloss Neuhardenberg in Brandenburg. Aus Berlin, Uli Reitinger.
12: Unter der Woche 7 Stunden schlafen ist für viele von uns nicht drin. Rund 40% schaffen das an Wochentagen nicht. Das hat eine Untersuchung des Robert-Koch-Instituts ergeben. Danach bleiben vor allem Männer unter den als optimal empfohlenen mindestens 7 Stunden. Wichtig, die Ergebnisse bedeuten nicht automatisch, dass die Betroffenen unter gesundheitsschädlichem Schlafmangel leiden. Auch weniger als 7 Stunden Schlaf können aus medizinischer Sicht ausreichend sein. Die Obstbauern am Bodensee sorgen sich um die Apfelernte. Nach mehreren Hitzewellen sind viele Früchte klein geblieben oder haben Sonnenbrand. Deshalb werden jetzt manche Äpfel aussortiert, damit die übrigen mehr Wasser und Nährstoffe bekommen. Die Bauern hoffen auf einen kühlen, sonnigen Herbst und weiteren Regen, denn bewässern können viele Betriebe ihre Anlagen nicht.
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0: Eine Meldung von der A8 Stuttgart Richtung München zwischen Günzburg und Burgau. Aufpassen, da hat einer seine Schuhe auf der Strecke verloren. Und der neueste Blitzer, der steht in Neu-Ulm auf der Ringstraße Richtung Starkfeld, blitzt beidseitig an der Fußgängerbrücke. Falls ihr noch was entdeckt habt, einfach melden 0800 70 77 110. Kommt gut und sicher an.
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0: Mit Anna und Timo in dieser Woche.
1: Guten Morgen.
0: Und in 7 Minuten gibt's unser 7-Sachen-Quiz. Das erste für diese Woche. 500 Euro sind im Jackpot. Wenn ihr mitmachen wollt, noch schnell anmelden auf radio7.de. Jetzt genießen wir noch die hoffentlich Ruhe am Morgen. Die Familie schläft noch. Dazu gibt's entspannten Sound von uns mit Taylor Swift. Und gleich noch Shape of You. Schönen Montag.
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1: Hier ist das Radio 7 Morgenteam um 7:09.
2: Guten Morgen.
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1: Neue Woche, neuer Jackpot und an den will heute Morgen der Alex aus Heidenheim. Schönen guten Morgen, Alex, und ich glaube, du willst auch jemanden grüßen, gell?
4: Hi, morgen, ja, ich grüße den David, mein Patenkind, der mir jetzt hoffentlich die Daumen zippt heute Morgen.
1: Ja, dann wird es ja was. Wir stellen dir 7 Fragen. Hast du alle 7 Sachen beieinander, dann hast du die Chance auf 500 Euro. Wenn es mehrere Kandidaten schaffen, wird geteilt. Ganz wichtig, die Antworten müssen innerhalb von 2 Sekunden kommen, sonst geht der Buzzer dazwischen. Bist du bereit, lieber Alex?
4: Ja, klar.
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1: Beim Bäcker kauft man was?
4: Brötchen.
3: 1.
1: Damit die Hose nicht rutscht, trägt man einen?
4: Gürtel.
3: 2.
1: Schwebt am Himmel und ist oft weiß?
4: Wolke.
3: 3.
1: Bei welcher Tanzshow ist Mozzi Mabuse Juror?
4: Let's Dance.
3: 4.
1: Was soll Rapunzel im Märchen herunterlassen?
4: Die Haare.
3: 5.
1: Wie viel ist 2 plus 3 geteilt durch 5?
4: 1.
3: 6.
1: In Top Gun Maverick spielt Tom Cruise was?
4: Einen Piloten.
3: 7.
1: Ich gratuliere, du bist Teil des Jackpots.
4: Ja, geilo.
1: Guck, hat's doch geholfen, dass das Patenkind die Daumen gedrückt hat, oder?
4: Jawohl, perfekt.
1: Das ist doch ein schöner Start in die neue Woche.

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0: 12 Minuten vor 7, hier ist das Radio 7 Morgenteam.
1: Guten Morgen.
0: Ja, Montag früh, für viele auch schon nach dem Urlaub. Da tut früh aufstehen so ein kleines bisschen weh, oder Anna?
1: Boah ja, ich hatte jetzt auch eine Woche lang Urlaub. Mhm. Eine Woche lang keinen Wecker gestellt, jeden Tag ausgeschlafen, so ganz gemütlich in den Tag gestartet. Und heute Morgen, 3.30 Uhr hat der Wecker geklingelt. Oh Gott. Aber hey, für euch mache ich das doch gerne. Und gemeinsam ziehen wir es durch.
0: Ja, dafür siehst du auch ganz fit aus, Anna, muss
1: Danke.
0: Ich sagen. Wir starten jetzt ganz relaxed in die neue Woche mit der aktuellen von Tampa City, Self-Aware, hier auf

0: 6.56 Uhr, hier ist das Radio 7 Morgen-Team.
1: Guten Morgen.
0: Und gleich gibt's eine spannende Beichte im Radio 7 Beichtstuhl, diesmal von Fabi. In fremden Städten, da hat er eine ziemlich außergewöhnliche Angewohnheit, die ihm auch noch richtig Geld spart. Die gibt's gleich 7:15 hier. Dazu Cool Sound, ganz modern gleich, Topic und A7S, A Better Day. Den Turbo für den Morgen schalten wir mit Kato ein und Toflo mit ihrem ersten Welthit ist auch mit am Start. Mehr Musik, auch immer tagsüber ab halb bei uns, 30 Minuten Hits nonstop im Hit 7er.
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1: Die große Hitze ist vorbei. Wir starten die neue Woche mit ein paar Wolken und angenehmen 22 bis 26 Grad. Morgen wieder einige Regenschauer, teilweise auch Gewitter. In Crailsheim hat es gerade sonnige 9 Grad, in Ulm ebenfalls Sonne bei 11 Grad und auch Sonne in Wangen bei 12 Grad.
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0: Sebastian Fischer.
1: Es ist 7 Uhr, guten Morgen. Der erste FC Heidenheim hat sich in der ersten Runde des DFB-Pokals beim Viertligisten SSV Jederloh 2 bis auf die Knochen blamiert. Der Zweitligist verlor trotz früher Führung mit 2:5. Kapitän Patrick Mainka fand nach dem historischen Pokal aus deutliche Worte und bezeichnete den Auftritt seiner Mannschaft als hochgradig peinlich und stellenweise als Kinderfußball. In den sozialen Medien herrscht einerseits pure Fassungslosigkeit, andererseits wird das Pokalwunder des krassen Außenseiters gefeiert. Der Wald in Baden-Württemberg steht unter erheblichem Trocken- und Hitzestress. Nach einem relativ kühlen und teilweise feuchten Frühjahr, welches etwas Erholung brachte, hat sich seit Juni die Situation für den Wald laut baden-württembergischen Landschaftsministerium wieder stark zugespitzt. Am stärksten von den Folgen betroffen seien ältere Bäume. Etwas besser kommen jüngere, klimaresistente Mischwälder zurecht. Sie gelten als wichtiger Baustein, um den Wald an den Klimawandel anzupassen. Trinkgeldabfragen auf Kartenlesegeräten stoßen zunehmend auf Kritik. Verbraucherschützer und die Gewerkschaft NGG warnen, dass auffällig platzierte Prozentvorschläge Gäste beim Bezahlen unter Druck setzen. Sie fordern, dass die Option kein Trinkgeld ebenso gut sichtbar ist wie die empfohlenen Beträge. Die Branche betont dagegen, Trinkgeld bleibe freiwillig. Mit der zunehmenden Kartenzahlung gewinnt digitales Trinkgeld für Beschäftigte jedoch immer mehr an Bedeutung. Die kleine Gemeinde Mulfingen im Hohenlohe-Kreis bringt der Verkauf des Lüfterherstellers EBM Papst in die USA einen wahren Geldsegen. Nach Abzug einiger Umlagen fließen stolze 70 Millionen Euro zusätzliche Gewerbesteuer in die Kasse der 3000 Einwohnergemeinde. Ein Vielfaches des Gemeindeetats von Mulfingen. Was mit dem Geld alles finanziert werden soll, steht noch nicht fest. Darüber will sich der Gemeinderat in den nächsten Monaten Gedanken machen.
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2: Es dauert schon ein bisschen länger auf der B10 Ulm-Stuttgart zwischen Göppingen Zentrum West und Göppingen Faundau. Da ist mehr los. Zeitverlust hier eine knappe Viertelstunde. Der neueste Blitzer steht in Laupheim in der Bühlerstraße am Militärflugplatz im 50er Bereich. Alle weiteren auf radio7.de. Kommt gut und sicher an.
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2: Ja, Halbzeit in den Sommerferien. Die Hälfte ist schon rum. Ob die Kids im Radio 7 Land die Schule schon vermissen? Wir finden es gleich raus in einer knappen Viertelstunde hier. Jetzt gibt es jetzt erstmal die extra Portion Mucke auf dem Frühstückstisch. Kato mit seinem Powerhit und gleich noch die neue von David Guetta. Wir sind Anna und Timo.
3: Guten Morgen.

0: nach sieben. Hier ist das Radio 7 Morgen Team.
1: Guten Morgen.
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3: Fabi, 34, wohnt in der Nähe von Aalen und er schreibt: Immer wenn ich in einer fremden Stadt bin, hole ich mir meinen persönlichen Kick. Ich gehe morgens einfach in verschiedene Hotels und erschleiche mir dort das Frühstück. Ich gehe rein, sag zum Personal freundlich guten Morgen und wenn mich jemand nach meiner Zimmernummer fragt, dann nenne ich einfach irgendeine. Für mich ein kurzer Moment der Unsicherheit und dann kommt meistens ein freundliches Nicken und plötzlich bin ich offiziell Gast und frühstücke hemmungslos am Buffet. Das Schlimmste daran ist, ich habe mittlerweile richtig Übung darin. Fremde Stadt, fremdes Hotel, fremdes Frühstück und jedes Mal dieses kleine Kribbeln, ob's funktioniert. Ich könnte die 15 bis 30 Euro für ein Frühstück auch einfach zahlen. Aber nein, ich habe mich offenbar dafür entschieden, ein kulinarischer Kleinkrimineller zu werden.
1: Echter Schwabe ist der Fabi.
0: Naja, wenn es funktioniert, ne? Eure Beichten auch gerne anonym weiterhin auf radio7.de. Hier gibt's jetzt Power für den Montagmorgen mit Sound von Topic. Mehr Musik, mehr Abwechslung.

0: 16 nach 7. Hier ist das Radio 7 Morgenteam in dieser Woche mit Timo und Anna.
1: Guten Morgen.
0: Und wir starten jetzt rein in die zweite Hälfte der Sommerferien. Anna, wie war das bei dir früher? Du hast dich gefreut, wenn es dann nach 6 Wochen wieder weiterging in die Schule, oder?
1: Naja, also auf meine Freundinnen habe ich mich gefreut, auf jeden Fall. Und aufs neue Klassenzimmer. Es war ja so ein Ding, man hat irgendwie alle paar Jahre ein neues Klassenzimmer bekommen und das war schon aufregend irgendwie.
0: Wir haben mal im Radio 7-Land rumgefragt, wie es denn mit den Kids von heute so ist.
2: Nee, weil wir einen scheiß Stundenplan haben.
3: Weil die Hausaufgaben dann wiederkommen und ich immer so früh aufstehen muss.
4: Ich freue mich auf ein Candy.
5: So auf die Schule an sich nicht, aber auf die Freunde. So.
6: Schon, die Schule ist jetzt besser, gute Lehrer.
7: Ich freue mich auch, weil die dann endlich meine besten Freundinnen wieder trifft.
8: Ich freue mich nicht, weil es langweilig ist. Ferien für immer.
0: Ja, ich kann es verstehen. Ferien für immer klingt gut, oder? So ging es mir da früher auch.
1: Oder Kindi.
0: Ja, oder das. Wobei, ich glaube, die Eltern, die freuen sich schon wieder auf den Schulstart. Jetzt nach 3 Wochen Kinderbespaßung. Neue Mucke gibt es jetzt für alle, die schon auf den Beinen sind. Hier ist die ganz neue von David Guetta, DNA, hier auf Radio 7.

0: vor halb acht. Hier ist das Radio 7 Morgen-Team.
1: Guten Morgen.
0: Und die Fußballfans freuen sich, denn heute Abend geht's weiter mit der ersten Runde vom DFB-Pokal. Immer spannend, was da so für Vereine aufeinandertreffen. Die Welt in 30 Sekunden schaut sich das gleich mal ganz genau an. In unserer Comedy um kurz nach halb acht. Dazu gibt's sie als großartige Stimme nach halb hier auf Radio 7 entspannter. Ich habe gar keine Sorgen-Song von Nicky Yor und Daisy, Sunroof und Tiffany Aris haben wir mit ihrem Power-Song auch noch. Nach halb für mehr Musik, mehr Abwechslung.
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1: Der Spätsommer ist offiziell da. Gerade bei euch in Schwäbisch Hall sonnige 9 Grad, in Tuttlingen 12 und in Friedrichshafen ebenfalls Sonne bei 14 Grad. Die große Hitze ist rum. Heute trocken mit einigen Wolken im Radio 7 Land bei maximal 22 bis 26 Grad. Morgen wird es dann nochmal ein bisschen nass. Teilweise müsst ihr sogar mit Gewittern rechnen.
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11: Es ist 7.30 Uhr. Guten Morgen. Was für eine Blamage für den ersten FC Heidenheim. Der Bundesliga-Absteiger ist in der ersten DFB-Pokalrunde mit 2:5 beim niedersächsischen Regionalligisten Gedelo 2 ausgeschieden. Nach früher Führung kassierte der FCH 3 Gegentore in kurzer Zeit und offenbarte erneut große Abwehrprobleme. Kapitän Patrick Mainka fand danach deutliche Worte und sprach von einem hochgradig peinlichen Auftritt. Das Pokalaus war völlig verdient. Eine neue Arbeitswoche beginnt und das heißt, auch viele von uns schlafen wieder zu wenig. 7 Stunden Schlaf, das schafft nicht jeder.
12: Rund 40% kommen an Wochentagen auf weniger als 7 Stunden Schlaf. Herausgekommen ist das bei einer Untersuchung des Robert-Koch-Instituts. Das gilt vor allem für Männer. Aber wir müssen uns keine Sorgen machen. Wer weniger lang die Augen zumacht, muss nicht zwingend unter gesundheitlichem Schlafmangel leiden. Aus medizinischer Sicht können auch weniger als 7 Stunden ausreichend sein. Rainer Pompe, Nachrichtenredaktion.
11: Der trockene und heiße Sommer hat den Wäldern in Baden-Württemberg deutlich zugesetzt. Viele Bäume verlieren schon jetzt Blätter oder zeigen Schäden. Besonders Buche, Kirsche und Birken haben laut Forst Baden-Württemberg stark gelitten. Wie groß die Folgen wirklich sind, wird sich erst im nächsten Frühjahr zeigen. Klar ist, der Wald wird sich durch den Klimawandel langfristig deutlich verändern. Zwei 18-Jährige sind nach einem illegalen Autorennen in Heidenheim mit milden Strafen davongekommen. Beide sind zu jeweils 2.000 Euro Geldstrafe verurteilt worden. Neue Führerscheine dürfen sie in 7 Monaten wieder beantragen. Sie waren im März mit mehr als Tempo 120 durch Heidenheim gerast, teilweise nebeneinander. Außerorts waren sie mit 170 Sachen unterwegs und hatten zwischenzeitlich auch eine Polizeistreife abgehängt.
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0: Eine Sperrung auf der B312 Biberach Richtung Bergheim zwischen Ringschneid und Ochsenhausen, Bergungsarbeiten. Da ist aktuell voll gesperrt. Umfahrt das, wenn ihr könnt. Der neueste Blitzer, der steht in Leichingen in der Olgastraße. Alle weiteren findet ihr auf radio7.de. Kommt gut und sicher an.
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0: In dieser Woche mit Anna und Timo. Wir sind halt mittendrin in der Urlaubszeit. Linda und Gaby sind noch weg. Anna, du bist gerade wieder aus dem Urlaub zurückgekommen.
1: Ja, wie wahrscheinlich auch viele von euch. Und wir haben heute eigentlich nur eine einzige Aufgabe. Allen Kollegen erzählen, wie toll es im Urlaub war. Und gearbeitet wird dann morgen. Das reicht.
0: Und E-Mails checken, glaube ich, auch. Da sind ein paar reingekommen, nehme ich mal an. Ja. Gefühlvoll geht's rein in diesen Montag mit hoffentlich guter Laune, einem entspannten Arbeitsweg und Holly Humberstone direkt. Danach dann Sias kraftvolle Nummer Never Give Up. Schönen Montag.

0: 7:40 Uhr, hier ist das Radio 7 Morgenteam.
1: Guten Morgen.
0: DFB-Pokal heute Abend, da geht's weiter mit der ersten Runde. Und der Jens Herbst, der hat da auch was zu melden dazu.
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3: Die Millionentruppe reist in irgendein Kaff, wo das Stadion kleiner ist als die Penthouse-Wohnung der Stars. Vor dem Spiel wird dann erstmal 20 Minuten über den Rasen gesprochen.
4: Das sind natürlich Bedingungen, die die Profis so nicht kennen.
3: Es geht los, der Amateur-Torwart hält in den ersten 8 Minuten 2 Bälle und der Kommentator dreht durch.
4: Was für ein Abend für Kevin Huber!
3: Dazu die Information.
4: Normalerweise arbeitet er im örtlichen Baustoffhandel.
3: Und auch wenn die Niederlage am Ende deutlich war, in der Dorfkneipe wird man noch in 20 Jahren erzählen.
5: Fast hätten wir sie geschlagen. Der Mike hat damals den Siegtreffer auf dem Fuß gehabt.
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0: 8:48 Uhr, hier ist das Radio 7 Morgen-Team.
1: Guten Morgen.
0: Am Montagmorgen und da startet für die meisten eigentlich eine ganz normale neue Woche. Aber für ein paar Leute da draußen ist das die allerletzte Ferienwoche ihres Lebens.
1: Okay, jetzt aber auch schon ein bisschen dramatisch, oder?
0: Ja, schon, aber nächsten Dienstag ist Ausbildungsstart in ganz vielen Betrieben im Radio 7 Land. Erster Tag dann als Azubi, also neuer Betrieb, neue Kollegen, neue Uhrzeiten. Und wahrscheinlich auch ein Wecker, der plötzlich sehr viel früher klingelt als jetzt in den Ferien.
1: Stimmt, aber alles halb so wild. Das wird gut, Leute. Ja. Spätestens, wenn das erste Gehalt auf dem Konto ist.
0: Jawohl, der Soundtrack für alle, die gerade ihre letzte Ferienwoche noch genießen. Und natürlich auch für alle, die heute einfach nur diesen Montag überstehen wollen. Hier ist Tiffany Aris auf Radio 7 mit Verdi.

0: 7.56 Uhr, hier ist das Radio 7 Morgen-Team mit
1: Guten
0: Anna und Timo.
1: Guten Morgen! Wir bringen gemeinsam unsere müden Gehirnzellen in Schwung.
0: Oh ja.
1: Und so viel kann ich schon mal verraten, es geht um Monate und Buchstaben.
0: Okay.
1: Und wie es genau funktioniert, das hört ihr um 7:45.
0: Im Montagsmatch. Nach 8 hier auch wieder mehr Musik, mehr Abwechslung. Pophymne mit einem guten Gefühl von Miley Cyrus. 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
1: Die große Hitze ist vorbei. Wir starten in die neue Woche mit ein paar Wolken und angenehmen 22 bis 26 Grad. Morgen wieder einige Regenschauer, teilweise auch Gewitter. Momentan bei euch in Aalen 11 Grad. In Sigmaringen sind sonnige 12 und auch Sonne in Sigmaringen bei 14 Grad.
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2: Es ist 8 Uhr, guten Morgen. Das politische Berlin erwacht, die Sommerpause ist zu Ende. Unter anderem steht das erste Treffen der CDU-Spitze auf dem Programm. Bundeskanzler und Parteichef Merz ist aus seinem langen Urlaub zurück

0: leitet heute die Sitzung des CDU-Präsidiums.
1: Man kann im Sinne von Merz nur hoffen, dass er sich gut erholt hat in den letzten 3 Wochen, denn es dürfte direkt anstrengend werden. Da ist die Unzufriedenheit in den eigenen Reihen mit Merz' Führungsstil. Da sind seine katastrophalen persönlichen Umfragewerte. Und da sind die schwachen Umfragen aus CDU-Sicht vor den Landtagswahlen im Herbst. Und da ist auch noch der Koalitionspartner SPD, mit dem es auch nicht rund läuft. Morgen trifft sich die schwarz-rote Bundesregierung im Schloss Neuhardenberg in Brandenburg. Aus Berlin, Uli Reitinger.
0: Unter der Woche 7 Stunden schlafen ist für viele von uns nicht drin. Rund 40% schaffen das an Wochentagen nicht. Das hat eine Untersuchung des Robert-Koch-Instituts ergeben. Danach bleiben vor allem Männer unter den als optimal empfohlenen mindestens 7 Stunden. Wichtig, die Ergebnisse bedeuten nicht automatisch, dass die Betroffenen unter gesundheitsschädlichem Schlafmangel leiden. Auch weniger als 7 Stunden Schlaf können aus medizinischer Sicht ausreichend sein. Aalen wird immer mehr zum Mountainbike-Mekka im Radio 7 Land. Rund um die Stadt gibt es inzwischen 11 offizielle Trails und es sollen noch mehr werden. Die neu gegründete Trail-Manufaktur Ostalb arbeitet dabei mit der Stadt Forst- und Naturschutz zusammen. Ziel sind insgesamt 15 Strecken, vor allem für Freizeitfahrer und Familien. Rückenwind gibt's auch von OB Frederik Brütting, selbst begeisterter Mountainbiker. Rund 70 Biker gehören der Initiative an.
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0: Was würden wir für Currywurst ohne Limit oder Fußmassagen zu jedem Zeitpunkt im Monat ausgeben? User auf Instagram und TikTok testen sich mit kreativen Abos derzeit gegenseitig. Dafür denken sie sich imaginäre Preise aus, die für bestimmte Leistungen anfallen. Die humorvollen Diskussionen über den Nutzen solcher Dienste gehen derzeit viral.
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3: Auf der B312 Biberach Richtung Bergheim zwischen Ringschneid und Ochsenhausen gerade Bergungsarbeiten. Deshalb ist da aktuell gesperrt. Wenn ihr könnt, umfahrt das Ganze weiträumig. Der neueste Blitzer steht in Neu-Ulm-Bolafingen in der Heerstraße Höhe Steigstraße. Und alle weiteren findet ihr auf radio7.de. Kommt gut und sicher an.
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4: Guten Morgen.
3: Gleich unser Radio 7 Telefonjack. Der hat heute alles. Eine Schlägerei, eine Bierdusche und ein Happy End für alle. Den gibt's in 7 Minuten. Die alle Urlauber, die kennen diese Bierdusche ganz gut. Wir duschen ganz normal. Hoffentlich mit J-Lo jetzt im Ohr. Ich wünsche euch einen schönen Montag.

0: 9 nach 8, hier ist das Radio 7 Morgen-Team.
1: Guten Morgen.
0: Mit Anna und Timo.
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3: Hallo?
4: BKA Interpol Zentrale München, mein Name ist Bergler, grüß Gott.
3: Ja.
4: Jetzt erschrecken Sie nicht, es geht hier nur um eine Ermittlung. Sie waren doch vom 31.05. bis 4.06. in Mallorca im Hotel Dunas Blancas direkt in El Arenal.
3: Ja.
4: Sie waren dort auch oft im Megapark, richtig?
3: Ja.
4: Im Megapark ist es zu einer Schlägerei gekommen, bei der ein hochrangiger spanischer Politiker verwickelt war. Frage, was wissen Sie davon?
3: Ich weiß davon gar nichts, ne?
4: Es existierte eine Aufnahme von dieser Schlägerei, wo dem Politiker erst ein Glas Bier drüber geschüttet wurde und dann zugeschlagen wurde.
3: So, okay.
4: Jetzt sind die Fotos von dieser Schlägerei abgeglichen worden mit den Passfotos aller männlichen Personen, die in Mallorca gemeldet waren. Und da kamen drei Verdächtige raus. Überraschung. Okay. Einer davon sind Sie, Herr Bundlander.
3: Okay, komisch.
4: Ja, möchten Sie jetzt eine Aussage machen?
3: Jetzt gerade nicht, ne?
4: Am besten wäre ein Geständnis.
3: Nein.
4: Aber Sie müssen nochmal nach Palma kommen zur Gegenüberstellung. Und zwar nächsten Monat am 10.
3: Ich bin gerade ein bisschen überrascht, weil das ist sehr, sehr, sehr komisch gerade.
4: Was Sie sehr verdächtig macht, ist, dass der Senior Caramello, also der Politiker, ein Fan des BVB ist. Ne? Und Sie sind doch ein Bayern-Fan.
3: Woher wissen Sie das denn?
4: Das wissen wir immer, wir wissen von jedem alles. Außerdem haben wir da jetzt mittlerweile einen verdeckten Ermittler eingesetzt. Das ist der Herr John Schilling, weil Sie sind jetzt beim Telefoncheck.
3: Oh mein Gott!
5: Alter!
4: War nur ein Spaß unter Kollegen.
3: Gut.
4: Sie sind unschuldig, gell?
3: Dankeschön.
4: Schönen Tag noch.
3: Danke.
4: Tschüss.
3: Ciao.
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1: Es ist 18 nach 8. Hier ist das Radio 7 Morgenteam an eurem Montag.
2: Guten Morgen.
1: Und Montag heißt...
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1: Jawohl, da zocken wir uns wach mit so einer kleinen Challenge und der Verlierer holt dann die Woche den Kaffee hier im Studio. Ihr macht natürlich mit vor den Radios.
2: Und ich habe mir was Cooles überlegt. Wir zählen alle Monate auf, außer die mit einem bestimmten Buchstaben.
1: Okay, kurz nachdenken. Klar, Anna, ja, passt.
2: Und wichtig, richtig schnell muss es sein, okay?
1: Natürlich.
2: Und du startest mit den Buchstaben. A wie arschgeil, also das A ist verboten, ab jetzt. Und los.
1: Okay. März, Juni, Juli, September, Oktober, November, Dezember.
2: Hey!
1: Oder?
2: Ja, ja, gar nicht schlecht.
1: Puh. Boah, ich schwitze jetzt. Okay, Anna, dein Buchstabe ist das E wie Ententanz.
2: Okay.
1: Ja, E ist verboten, ab jetzt.
2: März, April, Mai, Juni, Juli, August, fertig. Oder?
1: September? Ja, Oktober? Ja. Ey. Okay, ey, guck mal, Gleichstand. Anna, sauber, oder?
2: So, also dann gehen wir jetzt Kaffee holen, würde ich sagen. Gemeinsam.
1: Ja, machen wir so. Wir versuchen jetzt auch mal diesen Knoten noch aus unserem Gehirn zu lösen mit der neuen von Martin Garrix und Ed Sheeran. Repeated hier auf Radio 7 für mehr Musik, mehr Abwechslung.

0: Hier ist nochmal das Radio 7 Morgen-Team mit Anna und Timo. Jetzt habe ich einen kleinen Nachtrag, Anna. Mm. Wir haben ja gerade unser Montagsmatch gespielt. Es ging darum, Monate aufzuzählen mit einem bestimmten Buchstaben. Also ein bestimmter Buchstabe durfte nicht drin vorkommen. Und du hattest das E wie Ententanz und hast es eigentlich auch ziemlich gut gemacht. Mm-hmm. Aber wo war da der Januar, liebe Anna?
1: Ja,
0: ist mir auch jetzt erst im Nachhinein gekommen.
1: Fuck, da ist wirklich kein E.
0: Also ich weiß, wer Kaffee holen darf. Und für euch geht's hier weiter mit Lil Nas X auf Radio 7. Oh,

0: 4 vor halb 9, hier ist das Radio 7 Morgenteam mit Anna und Timo.
1: Guten Morgen.
2: Ah ja, hier bin ich. Guten Morgen.
0: Mit Mikro geht's dann auch, gell?
2: Ja, wir haben Ferienhalbzeit. 3 Wochen sind rum, 3 Wochen habt ihr noch vor euch. Und deshalb checken wir um 8:45 mal aus, wie groß die Vorfreude auf die Schule schon ist.
0: Ja, jetzt genießen wir aber erstmal noch die freie Zeit, wer es denn heute Morgen kann. Zu einem Dancekracher von Bebe Rexha gleich nach halb. Eine chillige Nummer von Justin Bieber ist mit dabei. Übrigens geschrieben von Ed Sheeran, Love Yourself. Und die aktuelle von One Republic haben wir auch noch für euch. Für mehr Musik, mehr Abwechslung hier auf Radio 7.
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1: Der Spätsommer ist offiziell da. Gerade bei euch in Göppingen wolkige 13 Grad. Das gleiche auch in Neu-Ulm und in Villingen-Schwenningen. Da scheint die Sonne bei 12 Grad. Heute bleibt es trocken mit einigen Wolken bei maximal 22 bis 26 Grad. Und morgen wird es dann nochmal ein bisschen nass. Teilweise müsst ihr auch mit Gewittern rechnen.
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2: Es ist 8.30 Uhr. Guten Morgen. Die parlamentarische Sommerpause ist zu Ende. Im politischen Berlin geht heute der Betrieb wieder los. Bundeskanzler Merz leitet am Vormittag die Sitzung des CDU-Präsidiums. Morgen steht eine Regierungsklausur der schwarz-roten Koalition an.
3: Der Rücktritt von Jens Spahn als Unionsfraktionschef, der quasi Rauswurf von Verkehrsminister Patrick Schnieder und weitere Personalentscheidungen hatten im Juli für ordentlich Wirbel auch innerhalb der CDU gesorgt. Jetzt wird sich zeigen, ob sich die Wogen geglättet haben. Wirklich Zeit für weitere Personaldebatten ist auch nicht. Schon in knapp 2 Wochen steht die erste Landtagswahl in Sachsen-Anhalt an. Diana Kramer, Nachrichtenredaktion.
2: Die geplante Abschaffung der telefonischen Krankschreibung sorgt weiter für Kritik. AOK-Chefin Carola Reimann hält das Angebot gerade bei Infektionswellen für sinnvoll, um Ansteckungen in Arztpraxen zu vermeiden. Missbrauch könne sie nicht erkennen. Auch eine generelle Pflicht zur Krankschreibung ab dem ersten Krankheitstag sieht sie kritisch. Das würde Praxen zusätzlich belasten und binde wichtige Kapazitäten. Der trockene und heiße Sommer hat den Wäldern in Baden-Württemberg deutlich zugesetzt. Viele Bäume verlieren schon jetzt Blätter oder zeigen Schäden. Besonders Buche, Kirsche und Birken haben laut Forst Baden-Württemberg stark gelitten. Wie groß die Folgen wirklich sind, wird sich erst im nächsten Frühjahr zeigen. Klar ist, der Wald wird sich durch den Klimawandel langfristig deutlich verändern. Die Obstbauern am Bodensee sorgen sich um die Apfelernte. Nach mehreren Hitzewellen sind viele Früchte klein geblieben oder haben Sonnenbrand. Deshalb werden jetzt manche Äpfel aussortiert, damit die übrigen mehr Wasser und Nährstoffe bekommen. Die Bauern hoffen auf einen kühlen, sonnigen Herbst und weiteren Regen, denn bewässern können viele Betriebe ihre Anlagen nicht.
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5: Ihr habt freie Fahrt, keine größeren Meldungen. Der neueste Blitzer steht zwischen Waldburg und Rotheitlen in Ried. Ein Blitzeranhänger in der 70er-Zone. Alle weiteren auf radio7.de. Kommt gut an.
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1: Guten Morgen.
5: Und gleich geht's weiter mit dem 7-Sachen-Quiz. 500 Euro sind im Jackpot, also noch schnell anmelden auf radio7.de, denn in 7 Minuten wird mitgezockt. Direkt nach super coolem Country-Pop-Sound von Dasher. Aber erstmal noch so ein kleiner Stimmungsboost für diesen Montagmorgen. New Religion.

0: 8.37 Uhr, hier ist das Radio 7 Morgenteam.
1: Startet gut in den Montag.
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0: Wir spielen die zweite Runde für heute und ran darf jetzt die liebe Carmen aus Ehingen. Schönen guten Morgen, Carmen.
3: Guten Morgen.
0: Du bekommst auch 7 Fragen, hast du alle 7 Sachen beieinander, dann gibt's die Chance auf 500 Euro. Wenn es natürlich mehrere Kandidaten schaffen in der Woche, wird geteilt. Ganz wichtig, die Antworten müssen schnell kommen, innerhalb von 2 Sekunden, sonst geht der Buzzer dazwischen. Bist du bereit, Carmen?
3: Ich bin bereit.
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0: Ist grün und hängt am Baum.
3: Apfel.
2: 1.
0: Damit du im Wasser nicht untergehst, musst du
3: schwimmen.
2: 2.
0: Der Friseur schneidet was?
3: Haare.
2: 3.
0: Sprichwort. Morgenstund hat
3: voll den Mund.
2: 4.
0: Wer verirrt sich mit Hänsel im finsteren Wald?
3: Hänsel.
2: 5.
0: Stürmer beim FC Bayern.
3: Musiala.
2: 6.
0: Mit wem ist Kim Kardashian zurzeit liiert?
3: Lewis Hamilton.
2: 7.
0: Jawohl!
3: Cool!
0: Also heute läuft's! Carmen ist also dabei im Wochenjackpot und ihr könnt das auch noch einfach anmelden auf radio7.de. Morgen kurz nach 6:30 wird die nächste Runde gezockt.

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0: Viertel vor neun, hier ist das Radio 7 Morgenteam mit Timo und Anna.
1: Guten Morgen und wir starten heute in die zweite Hälfte der Sommerferien. 3 Wochen haben die Kids schon hinter sich und da haben wir uns gefragt, freut ihr euch eigentlich schon wieder auf die Schule?
2: Nee, weil wir einen scheiß Stundenplan haben.
3: Weil die Hausaufgaben dann wieder kommen und ich immer so früh aufstehen muss.
4: Ich freue mich auf ein Candy.
5: So auf die Schule an sich nicht, aber auf die Freunde.
6: Schon, die Schule ist jetzt besser, gute Lehrer.
7: Ich freue mich auch, weil die dann endlich meine besten Freunde da wieder trifft.
8: Ich freue mich nicht, weil es langweilig ist. Ferien für immer.
0: Ferien für immer. Kann ich voll verstehen, oder? So ging es mir früher auch. Wobei, ich glaube, die Eltern, die freuen sich auf den Schulstart.
1: Oh, ja.
0: Ihr plant schon mal die Ferienbespaßung für heute und wir liefern die Mucke. Die aktuelle von One Republic hier auf Radio 7. Need Your Love, mehr Musik.

0: 4 vor 9, hier ist das Radio 7 Morgenteam mit Anna und Timo.
1: Guten Morgen.
0: Und gleich geht's weiter mit dem Lifehack für alle Essensholer, wie es extra lang warm bleibt in Lindas Lifehacks um kurz nach 9. Dazu servieren wir euch den Sommerhit aus diesem Jahr auf den Ferienfrühstückstisch. Shakira ist da mit dabei. Eine Mega-Ballade haben wir von Harry Styles und die aktuelle von Kygo. Noch mehr Musik, dann auch gleich wieder nach 9:30 im Radio 7 Hitsiebner. 30 Minuten Hits nonstop.
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3: Die große Hitze ist vorbei. Wir starten in die neue Woche mit ein paar Wolken und angenehmen 22 bis 26 Grad. Morgen wieder einige Regenschauer, teilweise auch Gewitter. Momentan bei euch in Heidenheim 14 Grad und Wolken, Günzburg 13 und in Kempten scheint sogar die Sonne bei 14 Grad.
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4: Es ist 9 Uhr, guten Morgen. Die Sprengstoffdrohne auf dem Flughafen Leipzig-Halle hat nicht nur Politiker und Beamte der Sicherheitsbehörden aufgeschreckt, auch die Bevölkerung macht sich ernsthafte Sorgen. Das sagt laut einer YouGov-Umfrage für die dpa eine Mehrheit von 63% der Bundesbürger.
5: Die Drohne war im Sicherheitsbereich des Flughafens zwischen ukrainischen Frachtmaschinen entdeckt worden. Der Generalbundesanwalt ermittelt. Viele glauben, dass Russland dahinter steckt, aber sicher ist das nicht. Die YouGov-Umfrage zeigt, 4 von 5 Befragten halten Deutschland bei der Abwehr feindlicher Drohnen an solch kritischen Stellen wie Flughäfen für schlecht vorbereitet. Dabei hatte die Bundesregierung zuletzt einige Maßnahmen ergriffen. Sie schuf bei der Bundespolizei eine eigene Drohnenabwehreinheit und eröffnete ein Technologiezentrum für Drohnensicherheit in Sachsen-Anhalt. Ursula Winkler, Nachrichtenredaktion.
4: Der Mittelstandsverband fordert von Bundeskanzler Merz mehr Führung in der schwarz-roten Koalition. BVMW-Geschäftsführer Ahlhaus kritisierte, wichtige Reformen würden zerredet und verzögert. Das schadet dem Vertrauen von Bürgern und Wirtschaft. Das sagte Ahlhaus der Neuen Osnabrücker Zeitung. Merz müsse nach der Sommerpause wieder klarer die Richtung vorgeben und notfalls seine Richtlinienkompetenz nutzen. Andernfalls drohe der Koalition langfristig der Zerfall. Die kleine Gemeinde Mulfingen im Hohenlohe-Kreis bringt der Verkauf des Lüfterherstellers EBM Papst in die USA einen wahren Geldsegen. Nach Abzug einiger Umlagen fließen stolze 70 Millionen Euro zusätzliche Gewerbesteuer in die Kasse der 3000 Einwohnergemeinde. Ein Vielfaches des Gemeindeetats von Mulfingen. Was mit dem Geld alles finanziert werden soll, steht noch nicht fest. Darüber will sich der Gemeinderat in den nächsten Monaten Gedanken machen.

0: machen.
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2: Videos über alte Landmaschinen auf der Ostalb begeistern gerade das Netz. Thomas Vater aus Ellwangen hat ein eigenes Museum mit 2500 Ausstellungsstücken von Futterschneidemaschinen bis hin zu alten Traktoren. Die bringt er zum Einsatz, seine Frau filmt das alles. Die Videos finden riesen Anklang im Netz, selbst in den USA hat er inzwischen Fans.
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3: Es läuft, keine größeren Meldungen, aber einen neuen Blitzer gibt's, und zwar in Leichingen in der Olga-Straße. Aus dem Blitzeranhänger wird da geblitzt. Alle weiteren auf radio7.de. Kommt gut und sicher an.
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3: Gleich haben wir eine sehr spannende Beichte im Radio 7 Beichtstuhl. Diesmal von Fabi. In fremden Städten hat er so eine etwas fragwürdige Angewohnheit, die ihm auch noch richtig Geld sparte. In 15 Minuten hören wir uns die mal an. Jetzt erstmal bereit machen für die Gassi-Runde in den Ferien mit Shakira im Ohr. Wir sind Anna und Timo.
4: Guten Morgen.

0: Schönen guten Morgen am Montag. Hier ist das Radio 7 Morgenteam.
1: Guten Morgen.
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0: Wir haben jetzt quasi einen live getesteten Lifehack, nämlich letzte Woche. Kam ein Kollege, hat Leberkässemmel für alle mitgebracht und natürlich beim Metzger geholt. Und dann muss man eine halbe Stunde hier ins Studio fahren und so weiter und so fort. Und dann werden die schnell kalt. Aber der Kollege hat die ganz heiß mitgebracht und zwar in der Thermoskanne. Entschuldigung. In der Kühlbox.
1: Naja.
0: In der Kühlbox. Nur statt Kühlakkus hat er eben eine Wärmflasche reingelegt. Und weil diese Boxen eben so gut isoliert sind, bleibt es drinnen richtig warm. Funktioniert übrigens nicht nur bei Leberkässemmeln, geht auch mit der Pizza oder bei jeglichem anderen Warmessen, das man so abholt. Ja, irgendwie, jetzt haben wir schon Bock, gell?
1: Oh ja.
0: Wer jetzt auch Hunger gekriegt hat, einen guten zu der neuen von Mystacy, Sometimes I Love You, hier auf Radio 7 für mehr Abwechslung.

0: 16 nach 9. Hier ist das Radio 7 Morgenteam.
1: Guten Morgen.
0: Neue Woche, neue Beichte.
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0: Fabi, 34, wohnt in der Nähe von Aalen und er schreibt: Immer wenn ich in einer fremden Stadt bin, hole ich mir meinen persönlichen Kick. Ich gehe morgens einfach in verschiedene Hotels und erschleiche mir dort das Frühstück. Ich gehe rein, sag zum Personal freundlich guten Morgen und wenn mich jemand nach meiner Zimmernummer fragt, dann nenne ich einfach irgendeine. Für mich ein kurzer Moment der Unsicherheit und dann kommt meistens ein freundliches Nicken und plötzlich bin ich offiziell Gast und frühstücke hemmungslos am Buffet. Das Schlimmste daran ist, ich habe mittlerweile richtig Übung darin. Fremde Stadt, fremdes Hotel, fremdes Frühstück und jedes Mal dieses kleine Kribbeln, ob's funktioniert. Ich könnte die 15 bis 30 Euro für ein Frühstück auch einfach zahlen. Aber nein, ich habe mich offenbar dafür entschieden, ein kulinarischer Kleinkrimineller zu werden.
1: Krass, ich habe mich ja schon immer gefragt, ob das nicht funktioniert.
0: Ich könnte mich das
1: verrückt,
0: nicht trauen.
1: Nee, Fabi, du Schlitzohr.
0: Ich könnte nicht. Ihr habt vielleicht auch noch was ihr mal loswerden wollt, auch ganz anonym. Gerne beichten auf radio7.de.

0: Drei Minuten vor 9:30 ist es. Hier ist das Radio 7 Morgenteam mit Anna und Timo.
1: Guten Morgen.
0: Wir sind mittendrin in der Urlaubszeit. Linda und Gaby sind noch weg, die haben noch frei. Anna ist gerade wieder zurückgekommen aus dem Urlaub.
1: Genau. Ja, wie wahrscheinlich auch ganz viele von euch. Und wir haben heute ja Gott sei Dank nur eine Sache auf unserer To-Do-List. Allen Kollegen erzählen, wie toll es im Urlaub war. So richtig neidisch machen und gearbeitet. Es wird dann morgen oder so.
0: Ja, und dann musst du ja auch noch die ganzen Mails checken, die du verpasst hast. So ungefähr 647.000. Dazu dann von uns mehr Musik, mehr Abwechslung. Jetzt eine halbe Stunde nonstop im Radio 7 Hit 7er. Taylor Swift, Tampa City, Ava Max und ganz viele weitere.
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1: Der Spätsommer ist offiziell da, gerade bei euch in Schwäbisch Gmünd. Wolkige 16 Grad, in Memmingen Sonne bei 15 Grad und in Kempten hat es schon 16 Grad. Heute bleibt es trocken mit einigen Wolken bei maximal 22 bis 26 Grad und morgen, da wird es dann nochmal ein bisschen nass. Teilweise müsst ihr auch mit Gewittern rechnen.
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0: Freifahrt im Radio 7 Land. Der neueste Blitzer steht auf der B311 in der 70er-Zone zwischen Neufrau und Riedlingen. Falls ihr noch was entdeckt habt, gerne durchgeben. 0800 70 77 110. Alle weiteren Blitzer gibt's auf radio7.de.
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1: Hin und wieder ein paar Wolken, trotzdem kommt heute oft die Sonne raus bei angenehmen 22 bis 26 Grad. Perfekte Temperaturen für diesen Spätsommer. Aktuell in Geislingen und Ravensburg 16 Grad, in Singen 17. Ja, morgen dann ähnlich wie heute von den Temperaturen her, sind aber immer wieder Schauer oder Gewitter möglich.
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2: Es ist 10 Uhr, guten Morgen. Ernteausfälle, Brände und Niedrigwasser sorgen für enorme Schäden. Hitze und Trockenheit in diesem Sommer kosten die deutsche Wirtschaft nach Schätzungen von Greenpeace mindestens 36 Milliarden Euro.
3: Bei brütender Hitze schalten viele von uns einen Gang zurück. Wir sind weniger produktiv. Und allein das verursacht Schäden von mehr als 10 Milliarden Euro, sagt Greenpeace. Und dann sind da die Bauern, die weniger ernten, Wälder werden zu Asche. Eine Katastrophe für die Menschen und die Volkswirtschaft, nennen die Umweltschützer diesen Sommer und fordern die Regierung auf, nun schnell zu handeln. Denn, Zitat, ein Weiter-so können wir uns nicht mehr leisten. Claudia Wächter, Nachrichtenredaktion.
2: Der Fund einer Sprengstoffdrohne am Flughafen Leipzig-Halle Anfang August sorgt für Verunsicherung. Laut einer YouGov-Umfrage für die dpa machen sich 63% der Deutschen deshalb Sorgen. 4 von 5 Befragten halten Deutschland für schlecht auf Angriffe mit feindlichen Drohnen vorbereitet. Die Bundesregierung reagiert mit neuen Maßnahmen, darunter eine spezielle Drohnenabwehreinheit der Bundespolizei und ein gemeinsames Abwehrzentrum von Bund und Ländern. Zwei 18-Jährige sind nach einem illegalen Autorennen in Heidenheim mit milden Strafen davongekommen. Beide sind zu jeweils 2.000 Euro Geldstrafe verurteilt worden. Neue Führerscheine dürfen sie in 7 Monaten wieder beantragen. Sie waren im März mit mehr als Tempo 120 durch Heidenheim gerast, teilweise nebeneinander. Außerorts waren sie mit 170 Sachen unterwegs und hatten zwischenzeitlich auch eine Polizeistreife abgehängt.
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2: Junge Menschen spielerisch mit Handwerksberufen in Kontakt bringen. Dafür haben die Handwerkskammern jetzt eine eigene Map im Computerspiel Fortnite gestartet. Handwerk Heroes ist ein Jump-and-Run-Parcours durch 4 Themenwelten. Ziel ist es, so schnell wie möglich die Spitze des Monuments zu erreichen. Junge Leute sollen so spielerisch die Vielfalt handwerklicher Berufe kennenlernen.

0: Mit dem Release startet auch ein Turnier. Das Finale steigt als Twitch-Event am 19. September, dem Tag des Handwerks.
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2: Aktuell nicht viel los auf den Straßen. Ihr habt also freie Fahrt. Es gibt einen neuen Blitzer und zwar einen Weingarten in der Hähnlehofstraße beim Friseur. Alle anderen gibt's auf Radio 7.de. Habt ihr sonst noch was gesehen? Dann meldet euch unter der 0800 70 77 110. Euch eine gute Fahrt.
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2: Hello, schön, dass ihr mit dabei seid. Und wir starten jetzt gemeinsam in diese neue Woche. Wenn ihr noch ein bisschen müde seid, dann ändern wir das jetzt. Mit was zum Mitsingen von Milo und Topic und Becky G bringen Urlaubsfeeling auf die Playlist. Ein kleiner Trost für alle, die jetzt gerade beim Arbeiten sind und für die Kollegen, die Stellung halten. Schönen Montag euch.

Das ist der Montag hier bei Radio 7. Und Leute, Hollywood hat gerade angerufen. Netflix sucht nämlich für eine romantische Komödie mit internationaler Starbesetzung, so steht es zumindest in der Anzeige, aktuell nach 4000 Komparsen. Der Dreh ist auf dem Münchner Oktoberfest und mitmachen kann da eigentlich jeder, ganz egal welche Herkunft oder wie alt. Einfach mal bewerben und vielleicht klappt's ja. Auf radio7.de gibt's alle genaueren Infos dazu. Ja, und während ihr jetzt schon am Tippen seid, kommt hier ganz neue Mucke von Flow. Das ist richtig schöner Girlgroup-Sound. Ganz neu auf unserer Radio 7 Playlist mit Leak It.

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1: Kurz vor 11:30 hier ist Radio 7 und gleich wieder die volle Ladung krasse Hits in unserem Radio 7 Hitsiebener. Mit dabei sind Powerfrau Lady Gaga, Festival Sound von Schaus, Disco-Hit von Kato und noch viele, viele mehr. Und zwar 30 Minuten lang nonstop. Schönen Montag euch.
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1: Ein paar Wolken sind heute unterwegs. Insgesamt gibt es aber immer wieder ordentlich Sonne bei 22 bis 26 Grad. Es wird angenehm warm, perfektes Spätsommerwetter. Aktuell messen wir in Aalen, Riedlingen und Leutkirch 17 Grad. Morgen bleibt es temperaturmäßig ähnlich, allerdings kann es zwischendurch immer mal wieder regnen oder gewittern.
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1: Aktuell keine größeren Meldungen. Es gibt aber einen neuen Blitzer, und zwar in Laupheim in der Bühlerstraße am Militärflugplatz im 50er-Bereich. Alle anderen findet ihr auf radio7.de. Habt ihr sonst noch was gesehen, dann meldet euch unter der 0800 70 77 110. Euch eine gute und sichere Fahrt.
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0: Kurz vor 11, ihr hört Radio 7. Und ja, also ich finde ja, montags darf man sich auch mal einen Kaffee mehr genehmigen. Die Pause ist vielleicht auch ein paar Minuten länger. Ich meine, wenn der Chef im Urlaub ist, dann merkt es ja eh keiner. Wir begleiten euch dabei gleich die ganz aktuelle Nummer von Tiffany Harris. Leonie mit einem ihrer erfolgreichsten Hits und die ganz neue von David Guetta ist auch mit dabei.
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0: Hin und wieder ein paar Wolken, trotzdem kommt heute oft die Sonne raus. Bei angenehmen 22 bis 26 Grad. Perfekte Temperaturen für so einen Spätsommertag. Aktuell in Göppingen 19, in Günzburg und Sigmaringen 18 Grad. Morgen dann ähnlich wie heute von den Temperaturen her, sind aber immer wieder Schauer oder Gewitter möglich.
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9: Es ist 11 Uhr, guten Tag. Die Sprengstoffdrohne auf dem Flughafen Leipzig-Halle Anfang August hat nicht nur Politiker und Beamte der Sicherheitsbehörden aufgeschreckt, auch die Bevölkerung macht sich ernsthafte Sorgen. Das sagt laut einer YouGov-Umfrage für die dpa eine Mehrheit von 63% der Bundesbürger.
10: Die Drohne war im Sicherheitsbereich des Flughafens zwischen ukrainischen Frachtmaschinen entdeckt worden. Der Generalbundesanwalt ermittelt. Viele glauben, dass Russland dahinter steckt, aber sicher ist das nicht. Die YouGov-Umfrage zeigt, 4 von 5 Befragten halten Deutschland bei der Abwehr feindlicher Drohnen an solch kritischen Stellen wie Flughäfen für schlecht vorbereitet. Dabei hatte die Bundesregierung zuletzt einige Maßnahmen ergriffen. Sie schuf bei der Bundespolizei eine eigene Drohnenabwehreinheit und eröffnete ein Technologiezentrum für Drohnensicherheit in Sachsen-Anhalt. Ursula Winkler, Nachrichtenredaktion.
9: Der Mittelstandsverband fordert von Bundeskanzler Merz mehr Führung in der schwarz-roten Koalition. BVMW-Geschäftsführer Ahlhaus kritisierte, wichtige Reformen würden zerredet und verzögert. Das schadet dem Vertrauen von Bürgern und Wirtschaft. Das sagte Ahlhaus der Neuen Osnabrücker Zeitung. Merz müsse nach der Sommerpause wieder klarer die Richtung vorgeben und notfalls seine Richtlinienkompetenz nutzen. Andernfalls drohe der Koalition langfristig der Zerfall. Ausgerechnet ein verletzter Uhu auf der Straße hat bei Sigmaringendorf eine unerlaubte Autospritztour zweier Jugendlicher beendet. Ein 14-Jähriger verlor beim Ausweichen die Kontrolle, der Wagen überschlug sich und landete auf dem Dach. Der Fahrer und seine 13-jährige Begleiterin wurden verletzt und kamen ins Krankenhaus, der Uhu zu einem Falkner. Gegen den Teenager ermittelt die Polizei jetzt wegen Fahrens ohne Führerschein und unerlaubte Autonutzung. Woher er den Wagen hatte, ist bislang unklar.
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9: Videos über alte Landmaschinen auf der Ostalb begeistern gerade das Netz. Thomas Vater aus Ellwangen hat ein eigenes Museum mit 2500 Ausstellungsstücken von Futterschneidemaschinen bis hin zu alten Traktoren. Die bringt er zum Einsatz. Seine Frau filmt das alles.

0: Die Videos finden riesen Anklang im Netz. Selbst in den USA hat er inzwischen Fans.
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2: Um 11. Wir haben zwei Meldungen. Einmal aus dem Rems-Murr-Kreis und Kreis Esslingen. Zwischen Esslinger Straße und Römerstraße, da sind Schafe auf der Fahrbahn. Und B27 Schaffhausen Richtung Balingen. Zwischen Schwenningen, Messegelände und A81 Villingen-Schwenningen. Vorsicht, da ist eine ungesicherte Unfallstelle auf allen Fahrstreifen. Gefahr durch Personen auf der Fahrbahn. Und der neueste Blitzer steht in Ravensburg in der Bleicherstraße im 30er-Bereich. Alle anderen gibt's auf radio7.de. Habt ihr sonst noch was gesehen, dann meldet euch unter der 0800 70 77 110. Gute Fahrt euch.
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2: Halbzeit im Radio 7-Land. Ja, die Hälfte der Sommerferien ist schon rum. Und ob die Kids im Radio 7-Land die Schule schon vermissen? Ich weiß ja nicht. Wir finden es gleich raus in 10 Minuten. Bis dahin zwei absolute Powerfrauen auf unserer Playlist, die beide sogar aus Deutschland kommen. Einmal unser Superstar Leonie mit einem ihrer erfolgreichsten Hits überhaupt. Läuft gleich nach Newcomerin Tiffany Harris und ihrer aktuellen Nummer. Die wünscht ihr euch gerade besonders oft.

0: Radio 7 hier am Montag. Und wir starten heute in die zweite Hälfte der Sommerferien. Ja, so schnell geht's. 3 Wochen haben die Kids schon hinter sich. Und da haben wir uns gefragt, lieber noch ein bisschen länger Ferien oder freut ihr euch eigentlich schon wieder auf die Schule oder die Kita?
1: Nee, weil wir einen scheiß Stundenplan haben.
2: Weil die Hausaufgaben dann wiederkommen und ich immer so früh aufstehen muss.
3: Ich freue mich auf ein Candy.
4: So auf die Schule an sich nicht, aber auf die Freunde.
5: Okay. Schon, die Schule ist jetzt besser. Gute Lehrer.
6: Ich freue mich auch, weil ich dann endlich meine besten Freundinnen wieder treffe.
7: Ich freue mich nicht, weil es langweilig ist. Ferien für immer.
0: Ach Mensch, also ich kann es ja verstehen. Für immer Ferien, das wäre doch was.
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0: Radi 7 hier um kurz vor 11:30 und noch ein kleines bisschen müsst ihr durchhalten, dann ist schon wieder Mittagspause und mit uns vergeht die Zeit jetzt gleich noch viel schneller. Wir haben nämlich 30 Minuten Hits nonstop für euch. Ein Partyhit ist mit dabei, eine emotionale Nummer von Lady Gaga und Bradley Cooper, Powerfrau Jennifer Lopez und noch viele mehr gleich in unserem Radi 7 Hit 7er. Schönen Montag euch.
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0: Ein paar Wolken sind heute unterwegs. Insgesamt gibt's aber immer wieder ordentlich Sonne bei 22 bis 26 Grad. Es wird angenehm warm. Perfektes Spätsommerwetter. In Aalen messen wir aktuell 19 Grad, in Memmingen 18 und in Singen schon 20 Grad. Morgen bleibt's temperaturmäßig ähnlich. Allerdings kann's zwischendurch immer mal wieder regnen oder gewittern.
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0: So, wir haben eine Meldung aus dem Rems-Murr-Kreis und Kreis Esslingen. Zwischen Esslinger Straße und Römerstraße in beiden Richtungen immer noch Gefahr durch Schafe auf der Fahrbahn. Und der neueste Blitzer steht auf der A7 Ulm Richtung Würzburg, kurz vor dem Firngrundtunnel im 100er Bereich. Alle anderen gibt's auf radio7.de. Habt ihr sonst noch was gesehen, dann meldet euch unter der 0800 70 77 110. Euch eine gute und sichere Fahrt.
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0: Zurück aus dem Urlaub und viele von euch bestimmt total übermüdet, oder? Also ich finde ja, der Abend, bevor es wieder zum Arbeiten geht, ist immer besonders hart mit dem Einschlafen. Da kann es auch mal ganz schön spät werden. Hier kommt jetzt ein bisschen Power für euch. Gleich mit Ava Max, eine ganz neue Nummer von Martin Garrix und Ed Sheeran ist mit dabei. Richtig cool. Und kurz vor halb noch Ellie Goulding auf die Beats von Calvin Harris.
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0: und dann. Wo wir uns schon jeden Tag hören, sollten wir uns auch sehen, oder? 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
2: Hin und wieder ein paar Wolken, trotzdem kommt heute oft die Sonne raus bei angenehmen 22 bis 26 Grad. Schöner Spätsommer. Aktuell in Ellwang 20, in Riedlingen auch 20 und in Singen 22 Grad. Morgen dann ähnlich wie heute von den Temperaturen her, es sind aber immer wieder Schauer oder Gewitter möglich.
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3: Es ist 12 Uhr, guten Tag. Ernteausfälle, Brände und Niedrigwasser sorgen für enorme Schäden. Hitze und Trockenheit in diesem Sommer kosten die deutsche Wirtschaft nach Schätzungen von Greenpeace mindestens 36 Milliarden Euro.
4: Bei brütender Hitze schalten viele von uns einen Gang zurück. Wir sind weniger produktiv. Und allein das verursacht Schäden von mehr als 10 Milliarden Euro, sagt Greenpeace. Und dann sind da die Bauern, die weniger ernten, Wälder werden zu Asche. Eine Katastrophe für die Menschen und die Volkswirtschaft, nennen die Umweltschützer diesen Sommer und fordern die Regierung auf, nun schnell zu handeln. Denn, Zitat, ein Weiter-so können wir uns nicht mehr leisten. Claudia Wächter, Nachrichtenredaktion.
3: Die geplante Abschaffung der telefonischen Krankschreibung sorgt weiter für Kritik. AOK-Chefin Carola Reimann hält das Angebot gerade bei Infektionswellen für sinnvoll, um Ansteckungen in Arztpraxen zu vermeiden. Missbrauch könne sie nicht erkennen. Auch eine generelle Pflicht zur Krankschreibung ab dem ersten Krankheitstag sieht sie kritisch. Das würde Praxen zusätzlich belasten und binde wichtige Kapazitäten. Nicht alles, was es bei der Fußball-Weltmeisterschaft an neuen Regeln gab, wird in der Bundesliga übernommen. Vor der neuen Saison haben die Mannschaften der Bundesliga eine Regelschulung erhalten. Der Videoassistent darf künftig in weiteren Ausnahmefällen eingreifen, etwa bei einer falschen zweiten gelben Karte. Zudem gehen Schiedsrichter stärker gegen Zeitspiel vor. Nicht übernommen werden dagegen WM-Regeln wie die Überprüfung von Eckballentscheidungen. Ein kleines Motorflugzeug hat sich bei einer Notlandung nahe Waltenhofen im Oberallgäu überschlagen. Der Pilot hatte wohl Riesenglück, er überlebte ohne größere Blessuren. Laut Polizei war zuvor der Motor des Ultraleichtfliegers ausgefallen. Bei der Notlandung auf einem Feld brach dann das Fahrwerk ab, die Maschine wurde dabei völlig zerstört.
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2: Keine größeren Meldungen aktuell, dafür aber ein neuer Blitzer. Der steht auf der B31 neu, Überlingen Richtung Stockach, Höhe Bonndorf im 120er-Bereich. Alle anderen gibt's auf radio7.de. Habt ihr sonst noch was gesehen, dann meldet euch unter der 0800 70 77 110. Gute Fahrt euch.
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2: Schön, dass ihr mit dabei seid. Ich hoffe, niemand von euch hat sich nach dem Urlaub auf die Waage gestellt. Das ist ja meistens ein bisschen ernüchternd. Dann gibt's vielleicht auch nur einen Salat zum Mittagessen. Mit unserer Playlist vergesst ihr die Kilos aber gleich wieder.

Das ist der Montag bei Radio 7. Und bei uns auf der Playlist ist gleich ein Hit, auf den mussten die Fans echt ganze 10 Jahre warten. Der Song ist schon 12 Jahre sogar. Der Song ist schon 2014 entstanden. Fertig geworden ist er aber irgendwie erst jetzt. Naja, besser spät als nie. In dem Fall finde ich, das Warten hat sich echt gelohnt. Wenn Ed Sheeran und Martin Garrix zusammen an was dran sind, dann kann es nur gut werden. Und deswegen ist Repeated jetzt auch ganz neu bei uns auf der Radio 7 Playlist. Viel Spaß euch und schönen Montag.

0: Kurz vor 12:30, ihr hört Radio 7 und ich habe jetzt ein krasses Angebot für euch. Für euch gibt es gleich 30 Minuten Hits nonstop und ich habe dafür Sendepause. Klingt nach einem fairen Deal, oder? DJ Sound von Avicii, ein Nummer 1 Hit von Imani oder was Emotionales von Kygo, Khalid und Griffin. Alles gleich mit dabei in unserem Radio 7 Hit 7er. Schönen Montag euch.
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0: Ein bisschen Wolken, ein bisschen Sonne, alles irgendwie dabei. Bei 22 bis 26 Grad wird es aber angenehm warm. Zum Beispiel in Heidenheim, Ulm und Leutkirch, da hat es gerade aktuell schon 21 Grad. Morgen bleibt es temperaturmäßig ähnlich, allerdings kann es zwischendurch immer mal wieder regnen oder gewittern.
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0: So, aktuell keine größeren Meldungen. Es gibt aber einen neuen Blitzer, der kam gerade ganz frisch rein. Und zwar auf der B30 Ravensburg Richtung Bad Waldsee, kurz nach der Unterführung. Da ist 100 erlaubt. Alle anderen findet ihr auf radio7.de. Habt ihr sonst noch was gesehen? Dann meldet euch unter der 0800 70 77 110. Euch wünsche ich jetzt eine gute und sichere Fahrt.
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0: Kurz vor eins, hier ist Radio 7 und Grüße gehen raus an alle Hundebesitzer im Radio 7 Land. Bei den Temperaturen macht Spazierengehen doch endlich wieder allen Spaß, oder? Also mein Hund ist auf jeden Fall ganz happy mit der Abkühlung. Wenn ihr jetzt gerade auf eurer Gassi-Runde seid, dann kommt hier jetzt der passende Soundtrack. Eine coole Nummer von Tampa City gleich mit dabei. Was ganz Neues von Mr. C. Und noch vor halb ein Banger von David Guetta und Kid Cudi. Ich sag euch, der versetzt euch gleich zurück in ganz wilde Partynächte.
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1: Hin und wieder ein paar Wolken, trotzdem kommt heute oft die Sonne raus bei angenehmen 22 bis 26 Grad. Perfekte Temperaturen für den Spätsommer, finde ich. Aktuell in Geislingen 21, in Ravensburg 22 und in Singen schon 23 Grad. Morgen dann ähnlich wie heute von den Temperaturen her, sind aber immer wieder Schauer oder Gewitter möglich.
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3: Um 13 Uhr, guten Tag. Die jüngsten Regenfälle haben die Lage nicht entspannt. Trockenheit und Hitze setzen den Bauern bei uns im Süden enorm zu, bei der Ernte und der Futterversorgung. Der Bauernverband fordert schnelle Hilfen von Land und Bund. Die Dürre treffe unsere Landwirtschaft mit voller Wucht. Die Hopfenernte in und um Tettnang wird wegen der Hitze und Trockenheit in diesem Jahr zum Beispiel deutlich geringer sein als normal. Der Hopfenpflanzerverband rechnet mit Einbußen von bis zu 15% im Vergleich zum letzten Jahr. Dementsprechend sinken auch die Einnahmen der Landwirte. Tettnang ist das zweitgrößte Hopfenanbaugebiet in Deutschland. Der Hopfen vom Bodensee wird zu 80% exportiert, vor allem in die USA und nach Asien. Der Autobauer Volkswagen steckt tief in der Krise. Zehntausende Arbeitsplätze stehen durch ein Sparprogramm auf der Kippe. In einer internen Umfrage übt die VW-Belegschaft massive Kritik am Konzernvorstand. Dabei geht es neben der Sorge um die Jobs auch um die Kommunikation nach außen.
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3: Der Auftritt von Helge Schneider in Ellwangen wird auf Instagram und Facebook immer noch heiß diskutiert. Der 70-Jährige hatte auf der Landesgartenschau schon nach 20 Minuten hingeschmissen. Geplant waren 2,5 Stunden. Aus den hinteren Reihen kamen ständig lauter Rufe, dazu Rückkopplungen aus der Anlage. Irgendwann drehte er sich um und sagte, er hat keine Lust mehr und verzichtet auf die Gage. Erst der Gartenschau-Chef holte ihn zurück. Danach spielte Helge Schneider noch 1,5 Stunden. In den Kommentaren stehen sich jetzt 2 Lager gegenüber. Die einen werfen ihm Starallüren vor und erinnern an einen ähnlichen Abbruch in Augsburg vor 5 Jahren. Die anderen nehmen Helge Schneider in Schutz und schimpfen über das Publikum, das an den Bierständen lauter geschnattert habe als die Musik.
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1: So, aktuell keine größeren Meldungen von den Straßen. Es gibt aber einen neuen Blitzer. Und zwar von der B31 Neu-Überling Richtung Stockachhöhe Bonndorf im 120er-Bereich. Alle anderen findet ihr auf radio7.de. Habt ihr sonst noch was gesehen? Ja, dann meldet euch doch bitte in unser Radio 7 Service Zentrum unter der 0800 70 77 110. Euch eine gute und sichere Fahrt.
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1: Schön, dass ihr mit dabei seid. Und gegen den Der Urlaub ist vorbei Blues gibt's jetzt hier gleich gute Laune, die bringt euch durch den Tag. Justin Bieber und DJ Snake mit einer richtig geilen Nummer. Und die israelische Band Tempa City ist mit ihrer Debüt-Single mit dabei. Die geht gerade voll durch die Decke.

12:01, ihr hört Radio 7 mit Charlie. Hi. Ja, die Mittagspause ist vorbei und damit ihr jetzt nicht in so einen Mittagstief fallt, wartet hier jetzt gleich eine richtig coole Nummer auf unserer Playlist für euch. Ich finde, die passt einfach perfekt in den Sommer. Die hat irgendwie, ja, sowas ganz Leichtes, Lässiges, coole Housebeats kombiniert mit so ein bisschen emotionaleren Text. Überzeugt euch einfach gleich selbst davon. Ich finde die Nummer mega geil. Der deutsche Dance-Producer und DJ Mystacy ist jetzt also ganz neu auf unserer Radio 7 Playlist mit seinem jetzt schon erfolgreichsten Hit überhaupt. Hier kommt Sometimes I Love You. Schönen Montag.

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1: Radi 7 hier um kurz vor 1:30. Schön, dass ihr da seid. Und für euren Montagmittag gibt's jetzt gleich 30 Minuten Hits nonstop. Die liefern euch die nötige Power, um gut durch den Tag zu kommen. Justin Timberlake ist mit dabei. Bibi Rexha und Faithless mit ihrer aktuellen Nummer. Oder was zum Abdancen von den Disco Boys. Mehr Musik, mehr Abwechslung gleich wieder hier im Radio 7 Hits 7er. Viel Spaß.
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1: Ja, hin und wieder ein paar Wolken. Trotzdem kommt heute ganz viel Sonne durch bei angenehmen 22 bis 26 Grad. Schöne Temperaturen für den Spätsommer. Aktuell in Geislingen 21, in Ravensburg 22 und in Singen 23 Grad. Morgen dann ähnlich wie heute von den Temperaturen her, sind aber immer wieder Schauer oder Gewitter möglich.
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1: Aktuell haben wir keine größeren Meldungen. Wir haben aber neuen Blitzer auf der B16 Günzburg Richtung Gundelfingen, Höhe Kleingartenanlage im 100er-Bereich. Der kam gerade ganz frisch rein. Alle anderen findet ihr auf radio7.de. Habt ihr sonst noch was gesehen, dann meldet euch in unser Radio 7 Servicezentrum unter der 0800 70 77 110. Euch eine gute Fahrt.
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0: Kurz vor zwei, ihr hört Radio 7 und der Montag ist doch eigentlich schon wieder halb geschafft. Also nochmal richtig Gas geben, jetzt ist Endspurt angesagt und hier geht's gleich weiter mit Shawn Mendes und seinem Nummer 1 Hit. Der gibt euch noch so ein bisschen Power, neue Mucke von der britischen Girlgroup Flow, die sind ganz neu bei uns. Und Lost Frequencies und Callum Scott bringen Summersound auf die Playlist, gleich wieder hier bei Radio 7.
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0: Ja, es geht nach Schätzungen von Greenpeace um mindestens 36 Milliarden Euro. Der Unternehmer und Mäzen Klaus-Michael Kühne ist tot. Der Milliardär war einer der reichsten Deutschen. Er starb im Alter von 89 Jahren in der Schweiz. Kühne leitete über Jahrzehnte den Transport- und Logistikkonzern Kühne und Nagel, den er von seinem Vater übernommen hatte. Er baute das mittelständische Familienunternehmen zu einem Weltkonzern aus, mit mehr als 1300 Niederlassungen in knapp 100 Ländern und rund 88.000 Mitarbeitern. Die Ukraine bittet seit Wochen um frisches Geld für die Stärkung ihrer Flugabwehr. Zum heutigen Nationalfeiertag kommen gute Nachrichten aus Brüssel. Die EU hat der Ukraine neue Rüstungshilfen im Wert von 6,1 Milliarden Euro genehmigt. Nach dem großen Waldbrand in Schramberg widerspricht die Polizei Gerüchten, es sei Brandstiftung gewesen. Berichte über 4 Brandherde könnten zwar richtig sein, aber es sei fast unmöglich, in den Steilhang zu klettern, Feuer zu legen und dann rechtzeitig zu verschwinden. Die 4 Feuer könnten eher durch Funkenflug entstanden sein. Weil das Feuer an einer Straße ausbrach, ist eine aus dem Auto geworfene Zigarettenkippe wahrscheinlicher. Spuren gibt es nach den Löscharbeiten kaum noch. Die Ermittler hoffen deshalb auf Zeugenaussagen.
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3: Aktuell gibt es keine größeren Meldungen. Es gibt aber einen neuen Blitzer, und zwar von der B16 Günzburg Richtung Gundelfing, Höhe Kleingartenanlage im 100er-Bereich. Alle anderen findet ihr auf radio7.de. Habt ihr sonst noch was gesehen, dann meldet euch in unser Radio 7 Servicezentrum, und zwar unter der 0800 70 77 110. Euch wünsche ich jetzt eine gute und sichere Fahrt.
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3: Am Montag, hallo. Wie ihr dieses Jahr nochmal ganz groß rauskommen könnt, und zwar auf Netflix, das verrate ich euch in 10 Minuten. Bis dahin vertreiben wir euch die Zeit mit Avicii und einem, ja, wenn nicht sogar dem wichtigsten EDM-Song aus den 2010ern. Der läuft auf den Festivals immer noch rauf und runter. Und hier kommt Kato mit einem dänischen Disco-Klassiker für euch. Schönen Montag.

Das ist der Montag hier bei Radio 7. Und Leute, Hollywood hat gerade angerufen. Netflix sucht nämlich für eine romantische Komödie mit internationaler Starbesetzung. So steht es zumindest in der Anzeige. Aktuell nach 4000 Komparsen. Ja, der Dreh ist auf dem Münchner Oktoberfest und mitmachen kann da eigentlich echt jeder. Ganz egal, welche Herkunft oder wie alt. Ich würde sagen, einfach mal bewerben und vielleicht klappt es ja. Auf radio7.de gibt es alle genaueren Infos dazu. Und während ihr jetzt schon am Tippen seid, kommt hier ganz neue Mucke von Flow. Das ist richtig schöner Girlgroup-Sound. Ganz neu auf unserer Radio 7 Playlist mit Leak It.

0: Kurz vor 3:30 und wir bringen euch gut durch den Montag. Gleich wieder mit 30 Minuten Hits nonstop in unserem Radio 7 Hits 7er. Coldplay ist mit dabei mit einem Song, der war 2019 Song of the Year bei den Grammys. Sia bringt ein bisschen Power auf die Playlist und Newcomerin Tiffany Harris hat ihre aktuelle Nummer mit dabei. Die wünscht ihr euch gerade besonders oft. Mehr Musik, mehr Abwechslung, gleich wieder hier bei Radio 7.
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0: Ein bisschen Sonne, ein bisschen Wolken bei 22 bis 26 Grad. Es wird angenehm warm. Zum Beispiel in Heidenheim und Günzburg bei 22 Grad oder in Leutkirch bei 23. Morgen bleibt es temperaturmäßig ähnlich, allerdings kann es zwischendurch immer mal wieder regnen oder gewittern.
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0: Wir haben eine Meldung von der A6 Heilbronn Richtung Nürnberg in Höhe Raststätte Hohenlohe Süd in beiden Richtungen Gefahr durch Personen auf der Fahrbahn. Der neueste Blitzer steht auf der B30 Biberach Richtung Ulm kurz vor Warthausen. Alle anderen findet ihr auf radio7.de. Habt ihr sonst noch was gesehen, dann meldet euch in unser Radio 7 Service Zentrum unter der 0800 70 77 110. Euch eine gute und sichere Fahrt.
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12: Sonne, Wolken, Wind und warm. Aktuell in Geislingen 22, in Villingen-Schwenningen 22, in Leutkirch 23 Grad. Morgen ein paar Schauer, 20 bis 25 Grad. Mittwoch Sonne, Schauer und Schwül bei 24 bis 29 Grad.
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13: Um 15 Uhr, guten Tag. Fast die Hälfte von uns Deutschen kann sich vorstellen, einen menschenähnlichen Roboter im eigenen Haushalt einzusetzen. Das ergab eine Umfrage des Digitalverbands Bitkom.
14: Staubsaugen, Einkäufe einräumen oder sogar kochen. Menschenähnliche Roboter sind auf dem Vormarsch und sie spalten. Denn während die eine Hälfte sich helfen lassen würde im Haushalt, lehnt die andere Hälfte das kategorisch ab. Das menschenähnliche Aussehen fasziniere zwar, könne aber auch verunsichern, sagt der Chef des Digitalverbandes Bitkom. Wer offen dafür ist, würde den Roboter vor allem aufräumen oder putzen lassen. Thomas Bremser, Nachrichtenredaktion.
13: Die jüngsten Regenfälle haben die Lage nicht entspannt. Trockenheit und Hitze setzen den Bauern bei uns im Süden enorm zu, bei der Ernte und der Futterversorgung. Der Bauernverband fordert schnelle Hilfen von Land und Bund. Die Dürre treffe unsere Landwirtschaft mit voller Wucht. Ein kleines Motorflugzeug hat sich bei einer Notlandung nahe Waltenhofen

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1: Keine Staus. Ein neuer Blitzer in Rielasing in der Zeppelinstraße, oberhalb vom Autohaus, aus einem grauen VW-Bus. Alle anderen auf radio7.de. Und wenn ihr noch was entdeckt, 0800 70 77 110.
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1: Sommerferien, Halbzeit im Süden und wir erhöhen nochmal die Sommerhit-Dichte. David Guetta bringt nicht nur Fans in Spieltagsstimmung gleich mit seinem WM-Hit DNA.

0: Vorsicht auf der A81 zwischen Engen und Geisingen in beiden Richtungen. Da wirft jemand Gegenstände auf die Fahrbahn. Hallo, Radio 7 hier am Montagnachmittag. Gleich habe ich David Guettas neuen WM-Hit für euch. Vorher noch ein Fußballclip, der heute die Runde auf Social Media macht. Denn das hier hat der Sportchef vom SSV Jeddelo bei der Pokalauslosung im Juni gesagt.
1: Heidenheim kennen wir ja nun mal schon. Von daher haben wir in einer Pokalrunde schon mal gegen gespielt. Von daher sind wir vorbereitet. Wenn wir das Spiel locker gewinnen, sind dann eine Runde weiter und dann sehen wir uns hier wieder.
0: Hört man da im Hintergrund. Und ich bin mir auch ziemlich sicher, dass Olaf Blanke das im Scherz gesagt hatte. Aber zum Leidwesen der Heidenheimer Fans ist es dann gestern wahr geworden. Und die Niedersachsen sind jetzt der einzige Amateurclub in der zweiten Runde, was letztes Jahr übrigens der FV Illertissen war. Grüße.
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1: Hier ist Radio 7. Frohes Schaffen oder vielleicht gute Fahrt. Und falls ihr heute Abend noch auf der A7 unterwegs sein wollt, schon mal der Hinweis auf eine Sperrung. Richtung Würzburg wird die Autobahn nämlich dicht sein zwischen Langenau und Niederstrotzingen. Reparaturarbeiten von 21 bis 5 Uhr und so lang werdet ihr umgeleitet. Immer, wenn es mal länger dauert, auch beim Warten auf die Arbeit von Kollegen zum Beispiel, vertreiben wir euch die Zeit mit mehr Musik und mehr Abwechslung und immer ab halb sogar 30 Minuten Hits nonstop. Sarah Larsson, One Republic, Katy Perry, alle Farben oder auch Sia, gleich im Radio 7 Hit 7er.
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1: Sonne, Wolken, Wind und recht warm. Aktuell in Karlsheim 22, in Ulm 23, in Sigmaringen 23 Grad. Morgen ein paar Schauer, 20 bis 25 Grad. Mittwoch Sonne, Schauer und schwül bei 24 bis 29 Grad.
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1: Keine Staus, keine neuen Blitzer. Alle anderen auf radio7.de. Und wenn ihr noch was entdeckt, 0800 70 77 110.
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0: Hallo, hier ist Radio 7 am 24. August. Heute also noch genau 4 Monate bis Heiligabend. Und wenn ihr jetzt in den Sommerferien gern schon in Weihnachtsstimmung kommen wollt, also dann entweder die Wintergewürze rein in den Eiskaffee oder ihr macht mal einen Ausflug ins Kloster Bonlanden. Da steht nämlich ganzjährig eine große Krippe. Ganzjährig Weihnachtsmusik findet ihr übrigens bei uns in der kostenlosen Radio 7 Streaming-Welt. Und nach 4 bei mir, der gute Laune-Ohrwurm Locked Out of Heaven, das melancholisch-melodiöse Creepin' von Metro Boomin und The Weeknd und Sommerbeats von Kaigo und Khalid auf Radio 7. Mehr Musik und mehr Abwechslung.
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1: Sonne, Wolken, Wind und aktuell in Göppingen 24, in Tuttlingen 23, in Kempten 23 Grad. Morgen ein paar Schauer, 20 bis 25 Grad. Mittwoch Sonne, Schauer und Schwül bei 24 bis 29 Grad.
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2: Um 16 Uhr. Guten Tag. Ob fürs Staubsaugen, Einkäufe verräumen oder sogar kochen, fast die Hälfte von uns würde einen menschenähnlichen Roboter im eigenen Haushalt einsetzen. Das hat eine Befragung des Digitalverbands Bitkom ergeben. 18% können sich das sogar auf jeden Fall vorstellen. Laut Bitkom polarisieren humanoide Roboter aber. Ihr menschenähnliches Aussehen fasziniert, kann aber auch verunsichern. Die USA bleiben der wichtigste Handelspartner für die Wirtschaft in Baden-Württemberg, aber die Exporte dahin sinken, wie auch nach China. Dafür stiegen die Ausfuhren in die Schweiz und nach Frankreich, die nach Großbritannien sogar fast um 30%. Die Münchner Feuerwehr hat über 300 Kilometer Entfernung helfen können. Was war passiert? Eine Münchnerin bricht im Italienurlaub zusammen, der Kreislauf. Ihre 11 Jahre alte Tochter weiß nicht, wie sie den italienischen Notruf erreichen kann. Das Kind ruft seinen Vater in München an, der wählt dann den deutschen Notruf. Und der Disponent in der Leitstelle in München leitet alles an die Kollegen in Italien weiter. Die Frau kam mitsamt Kindern in eine Klinik, ihr geht's schon besser. Ausgerechnet ein verletzter Uhu hat bei Sigmaringendorf eine nächtliche Spritztour von zwei Jugendlichen gestoppt. Ein 14-Jähriger und seine 13-jährige Beifahrerin waren im Auto unterwegs. 14-Jähriger und seine 13-jährige Beifahrerin waren im Auto unterwegs.

0: Zeitverlust. Keine neuen Blitzer, alle anderen auf radio7.de. Und wenn ihr noch was entdeckt, 0800 70 77 110.
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0: In Kombination mit freundlich warmem Sommerwetter wird aus so einem Montag ja gleich ein ganz normaler Tag. Es kommt eben auf die Mischung an. Martin Garrix und Ed Sheeran oder auch Kai

Hallo am Montag, hier ist Radio 7, der neue gemeinsame Hit von Martin Garrix und Ed Sheeran jetzt gleich. DJ trifft Singer-Songwriter. Und ich glaube übrigens, dass die DJ-Dominanz in den Charts, die ja jetzt schon einige Jahre anhält, dass die so langsam zu Ende geht. Denn im Radio 7 Hit-Update, jeden Tag zwischen 19 und 20 Uhr, da stelle ich fest, dass in letzter Zeit immer mehr klassische Singer-Songwriter-Pop-Rock-Mucke in die Charts zurückkommt. Auch von ganz jungen Künstlern, wie zum Beispiel Iggy Kay.

0: zum allerersten Mal auf Radio 7 in einer Stunde voll mit neuer Musik.
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0: Frohes Schaffen wünscht Radi 7. Aufräumarbeiten zum Beispiel heute nach dem Stadtfest in Laichingen oder dem Lumpifest in Amzell. Während in Villarriba, in Meckenbeuren noch gefeiert wird. Letzter Tag vom Weinfest dort heute. 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
0: Sonne, Wolken, Wind und aktuell in Heidenheim 22, in Ravensburg 24, in Lindau 25 Grad. Morgen ein paar Schauer, 20 bis 25 Grad. Mittwoch Sonne, Schauer und Schwül bei 24 bis 29 Grad.
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0: Keine Staus, aber ein neuer Blitzer in Steinbronnen am Ortsausgang Richtung Bad Saulgau. Alle anderen auf radio7.de. Und wenn ihr noch was entdeckt, 0800 70 77 110.
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0: Hallo, hier ist Radio 7. Wir freuen uns über Sommertemperaturen unter 30 Grad, aber den Waldrappen vom Bodensee, den ist langsam schon zu kalt bei uns. Gute Nachrichten da, denn nach dem Fehlversuch letzte Woche haben es jetzt 30 der jungen Vögel ins Winterquartier nach Andalusien geschafft. Europause geht aber ja nur bis morgen, nehme ich an. Also nutzt den Feierabend zum Energiereserven auffüllen. Dazu habe ich nach 5 ordentlich Power mit Katy Perry's Last Friday Night oder auch mit Turn the Lights Off. Und zum Entschleunigen was von Rag & Bone Man gleich auf Radio 7. 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
1: Sonne, Wolken, Wind und aktuell in Schwäbisch Gmünd 23, in Neu-Ulm 23, in Donaueschingen 22 Grad. Morgen ein paar Schauer, 20 bis 25 Grad. Am Mittwoch Sonne, Schauer und schwül bei 24 bis 29 Grad.
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2: Um 17 Uhr, guten Tag. Die Weltmeere sind so warm wie noch nie seit Beginn der Messungen vor fast 50 Jahren. Das teilte der Klimawandeldienst des EU-Programms Copernicus mit. Und das hat Auswirkungen. Höhere Meerestemperaturen steigern das Risiko extremer Wetterereignisse. Ein wärmerer Ozean gibt mehr Wärme und Feuchtigkeit an die Atmosphäre ab, was zu stärkeren Niederschlägen und Stürmen führen kann. Der Unternehmer und Mäzen Klaus-Michael Kühne ist tot. Der Milliardär war einer der reichsten Deutschen. Er wurde 89 Jahre alt. Kühne leitete über Jahrzehnte den Transport- und Logistikkonzern Kühne und Nagel, den er von seinem Vater übernommen hatte. Er baute das Familienunternehmen zu einem Weltkonzern aus mit mehr als 1.300 Niederlassungen in knapp 100 Ländern und 88.000 Mitarbeitern. In Konstanz ist ein Streit von zwei Gruppen eskaliert. Mit Fahrradsätteln samt Sattelstützen schlugen dabei vier unbekannte Männer auf vier andere ein. Drei der Angegriffenen wurden am Kopf verletzt, einer von ihnen kam ins Krankenhaus. Die Polizei sucht Zeugen.
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2: Der Auftritt von Helge Schneider in Ellwangen wird auf Instagram und Facebook immer noch heiß diskutiert. Der 70-Jährige hatte auf der Landesgartenschau schon nach 20 Minuten hingeschmissen. Geplant waren 2,5 Stunden. Aus den hinteren Reihen kamen ständig lauter Rufe, außerdem Rückkopplungen aus der Anlage. Irgendwann drehte er sich um und sagte, er habe keine Lust mehr und verzichte auf die Gage. Erst der Gartenschauchef holte ihn zurück. Danach spielte Helge Schneider noch 1,5 Stunden. In den Kommentaren stehen sich jetzt zwei Lager gegenüber. Die einen werfen ihm Starallüren vor und erinnern an einen ähnlichen Abbruch in Augsburg vor 5 Jahren. Die anderen nehmen ihn in Schutz und schimpfen über das Publikum, das an den Bierständen lauter geschnattert habe als die Musik.
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4: Fast die Hälfte der Menschen in Deutschland kann sich vorstellen, künftig einen menschenähnlichen Roboter im

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3: Auf der B10 Stuttgart Richtung Ulm zwischen Ebersbach und Uhingen eine Viertelstunde Zeitverlust im Stau. Und im Ostalbkreis ist die Straße zwischen Frankenreute und der B290 wegen einer Unfallaufnahme immer wieder gesperrt. Deswegen hier am besten weiträumig umfahren. Keine neuen Blitzer, alle anderen auf radio7.de. Und wenn ihr noch was entdeckt, 0800 70 77 110.
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3: Ja, unser Verhältnis zum Norden Deutschlands ist nicht immer einfach. Siehe Heidenheim im DFB-Pokal gestern. Aber wir lieben ihn auch, wie ganz Deutschland, den Sommerhit aus Schleswig-Holstein. Sometimes I love.

0: endlich Montag. Naja, ist ja egal, wenn man Sommerferien hat. Halbzeit der Sommerferien zwischen Alb und Bodensee, Schwarzwald und Allgäu. Und deswegen hat das Radio 7 Morgenteam heute mal die Kinder im Süden gefragt, ob sie sich denn schon wieder auf die Schule freuen.
1: Nee, weil wir einen scheiß Stundenplan haben.
2: Weil die Hausaufgaben dann wieder kommen und ich immer so früh aufstehen muss.
3: Ich freue mich auf ein Candy.
4: So auf die Schule an sich nicht, aber auf die Freunde.
5: Okay. Schon, die Schule ist jetzt besser, gute Lehrer.
6: Ich freue mich aber, die dann endlich meine besten Freunde da wieder trifft.
7: Ich freue mich nicht, weil es langweilig ist. Ferien für immer.
0: Für die etwas Älteren heißt aber 3 Wochen noch Sommerferien auch 3 Wochen noch die Chance, Kohle zu verdienen mit einem Ferienjob. Und die Kuriosesten, die unterhalten euch morgen früh beim Aufstehen ab 5:45 stündlich beim Radio 7 Morgenteam.
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0: Radio 7 wünscht euch einen schönen Feierabend. Tolle Gaststätten aus dem Süden sind diese Woche im Fernsehen. Ja, die Kabel 1 Serie Mein Lokal, Dein Lokal war nämlich zu Gast in 5 Lokalen rund um Ulm. Und das seht ihr diese Woche. Los geht's noch vor 6 gleich mit dem Restaurant Ami in Löwen in Söflingen. Aber das gibt's natürlich auch online, wenn ihr euch vom Radio 7 Hit 7er einfach nicht losreißen könnt. Macht aber auch süchtig mit Hits von Eminem und Rihanna, Topic und Becky G, Holly Humberstone oder auch dem One-Hit-Wonder We Are Young gleich. Immer um 30 Minuten Hits nonstop und immer auf Radio 7. 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
0: Sonne, Wolken, Wind und aktuell in Aalen 22, in Memmingen 22, in Wangen 24 Grad. Morgen ein paar Schauer, 20 bis 25 Grad. Mittwoch Sonne, Schauer und schwül bei 24 bis 29 Grad.
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0: Eine Meldung, die kommt aus dem Ostalbkreis. Da wird die Straße zwischen Frankenreute und der B290 wegen einer Unfallaufnahme immer wieder gesperrt. Am besten umfahrt ihr hier deswegen. Keine neuen Blitzer, alle anderen auf radio7.de. Und wenn ihr noch was entdeckt, 0800 70 77 110.
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0: Charlie 7. Erst waren es Schiffe, später auch Flugzeuge, aber auch Züge haben ja Namen. Ein brandneuer ICE4 der Deutschen Bahn hat jetzt zum Beispiel den Namen Ulm bekommen. Und das wäre doch cool, wenn ihr mal in dem aus NRW oder Hamburg zurück in den Süden fahrt. Aber klar, wenn das Ding dann wie immer verspätet ist, dann hilft auch der Name nichts, beziehungsweise ändert sich gleich zu Drecksteil. Immer für euch da, wenn der Alltag nervt. Unsere Hits, sommerlich melancholisch, zum Beispiel Summertime Sadness nach 6. Sommerlich fröhlich, Nico Santos und auch der neue deutsche Popstar Tiffany Harris mit Vertigo gleich auf Radio 7. 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
0: Sonne, Wolken, Wind, einzelne Schauer. Aktuell in Ellwangen 21, in Biberach 23, in Singen 24 Grad. Morgen auch ein paar Schauer, 20 bis 25 Grad. Mittwoch Sonne, Schauer und schwül bei 24 bis 29 Grad.
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5: Um 18 Uhr, guten Abend. Fast die Hälfte von uns Deutschen kann sich vorstellen, einen menschenähnlichen Roboter im eigenen Haushalt einzusetzen. Das ergab eine Umfrage des Digitalverbands Bitkom.
6: Staubsaugen, Einkäufe einräumen oder sogar kochen. Menschenähnliche Roboter sind auf dem Vormarsch und sie spalten. Denn während die eine Hälfte sich helfen lassen würde im Haushalt, lehnt die andere Hälfte das kategorisch ab. Das menschenähnliche Aussehen fasziniere zwar, könne aber auch verunsichern, sagt der Chef des Digitalverbandes Bitkom. Wer offen dafür ist, würde den Roboter vor allem aufräumen oder putzen lassen. Thomas Bremser, Nachrichtenredaktion.
5: Die Dürre bringt viele Höfe bei uns im Süden in Existenznöte, sagt der Bauernverband. Trockenheit und Hitze wirken sich massiv auf Ernte und Futterversorgung aus. Die jüngsten Regenfälle hätten nicht viel geholfen. Die Dürre wird aber auch für die deutsche Wirtschaft insgesamt teuer. Es geht nach Schätzungen von Greenpeace um mindestens 36 Milliarden Euro. Die Münchner Feuerwehr hat über 300 Kilometer Entfernung helfen können. Was war passiert? Eine Münchnerin bricht im Italienurlaub zusammen, der Kreislauf. Ihre 11 Jahre alte Tochter weiß nicht, wie sie den italienischen Notruf erreichen kann. Das Kind ruft seinen Vater in München an, der wählt dann den deutschen Notruf. Und der Disponent in der Leitstelle in München leitet alles an die Kollegen in Italien weiter. Die Frau kam mitsamt Kindern in eine Klinik, ihr geht's schon besser. Das erlebt die Polizei wohl auch nicht alle Tage. Ein 8-Jähriger, der kleine Elektrofahrzeuge klaut und damit rumfährt. Der Junge war in Günzburg zweimal binnen weniger Tage mit den gekaperten Fahrzeugen unterwegs. Er ist mit einem kleinen Elektroauto, dann mit einem kleinen Elektromotorrad. Die Polizei schnappte ihn jeweils und brachte ihn zu seinem Erzieher in einer Wohngruppe zurück.
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0: Auf der B31 Friedrichshafen Richtung Stockach zwischen Immenstadt Ost und Hagenau eine Viertelstunde Zeitverlust. Und im Ostalbkreis wird die Straße zwischen Frankenreute und der B290 nach einem Unfall immer wieder gesperrt. Hier am besten umfahren. Keine neuen Blitzer, alle anderen auf radio7.de. Und wenn ihr noch was entdeckt, 0800 70 77 110.
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0: Sommerferien, Halbzeit im Süden und zum Glück meistens ein Wetter, bei dem man die Kids einfach mal auf den Spielplatz schicken kann diese Woche. Genießt eure Me-Time.

Jahr nach euren Wünschen ein bisschen an unserer Playlist gearbeitet. Das hört ihr seit heute. Haben zum Beispiel einige coole Hits den Weg zurück auf die Radio 7 Playlist gefunden. Etwa aus den 2020ern, noch vorhalb von Dua.

0: Abend, Radio 7 hier. Wenn ihr im Allgäu oder Oberschwaben lebt, dann kennt ihr sie, die Feneberg-Supermärkte. Auch ich habe da eine kleine sympathische Filiale bei mir ums Eck. Jetzt werden die Märkte aber ja alle von Rewe oder Edeka übernommen und deswegen machen die jetzt mal ein paar Tage zu, wegen Systemumstellung. Also nur, dass ihr Bescheid wisst und nicht vor verschlossener Tür steht. Ohne Unterbrechung. Gleich wieder die Musik im Radio 7 Hit 7er. Immer um 30 Minuten Hits nonstop für gute Laune nonstop. Jennifer Lopez, Maroon 5, Bibi Rexha, Ellie Goulding oder auch Taylor Swift gleich auf Radio 7. 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
0: Sonne, Wolken, Wind, höchstens einzelne Schauer und aktuell in Günzburg 22, in Riedlingen 22, in Konstanz 24 Grad. Auch morgen ein paar Schauer, 20 bis 25 Grad. Am Mittwoch Sonne, Schauer und Schwül bei 24 bis 29 Grad.
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0: Keine Staus, keinen neuen Blitzer, alle anderen auf radio7.de. Und wenn ihr was entdeckt, 0800 70 77 110.
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0: Schönen Montagabend wünscht Radio 7 und ja, ich denke mal, obwohl die Fans des ersten FC Heidenheim vor allem da erstmal keine Lust mehr drauf haben werden, aber auch heute ist noch erste Runde DFB-Pokal. Das Free-TV-Spiel nachher, Hallescher FC gegen Schalke, das kommt live im Ersten. Und davor natürlich wieder eine ganze Stunde lang voller neuer Musik. Im Radio 7 Hit-Update feiert zum Beispiel noch vor 7:30 der neueste Song von Iggy Kelly, Radio 7 Premiere.
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2: Sonne, Wolken, Wind, einzelne Schauer und aktuell in Schwäbisch Hall 21, in Tuttlingen 21, in Friedrichshafen 24 Grad. Morgen auch ein paar Schauer, 20 bis 25 Grad. Mittwoch Sonne, Schauer und Schwül bei 24 bis 29 Grad.
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3: Ich bin Imme Kasten. Europa unterstützt die Ukraine weiter im Kampf gegen Russland. Die EU hat jetzt gut 6 Milliarden Euro an Darlehen freigegeben. Das Geld ist unter anderem für Munition, Luftabwehr und Radarsysteme gedacht. Angesichts der vielen russischen Raketenangriffe müsse die Verteidigung der Ukraine dringend gestärkt werden, heißt es von der EU-Kommission. Am ukrainischen Unabhängigkeitstag heute zeigen wir unsere unerschütterliche Unterstützung, so die Kommissionspräsidentin Ursula von der Leyen. Die Menschen in Deutschland gehen immer öfter ins Kino. In der ersten Jahreshälfte wurden knapp 48 Millionen Tickets verkauft. Das ist das beste Ergebnis seit vor der Corona-Pandemie, so die Filmförderungsanstalt. In der Branche ist man durchaus optimistisch, was die kommenden Monate angeht. 100 Millionen Tickets zum Jahresende sind da im Bereich des Möglichen, heißt es. Die Zahl der Kinos ist stabil und auch in kleineren Städten gab es ein Ticket plus. AOK-Chefin Reimann stellt sich gegen die Koalitionspläne zur Abschaffung der Telefonkrankschreibung. Sie sagte den Funke-Zeitungen, das schützt gerade bei Infektionswellen Patienten und Personal. Von Missbrauch könne keine Rede sein. Reimann findet auch die Krankschreibung ab Tag 1 unsinnig. Immer mehr Top-Jobs werden von Ostdeutschen besetzt. Gemessen am Bevölkerungsanteil sind sie aber immer noch unterrepräsentiert. In einer neuen Studie heißt es, Ostdeutsche schlagen seltener Karrierewege ein, die typischerweise in die Chefetagen führen. Und sie haben oft auch weniger Connections in die Machtzirkel, heißt es. Die Verbraucherzentrale warnt vor Designtricks, wenn es ums Trinkgeld geben geht. Dabei leuchten die Trinkgeldbeträge groß und bunt, während sich die Nein-Danke-Option irgendwo in der Ecke versteckt. Mehr als die Hälfte der Menschen in Deutschland fühlt sich da gedrängt, zeigt eine Umfrage für die Verbraucherzentrale.
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2: Keine Staus. Der neueste Blitzer zwischen Schwenningen und Tuttlingen, kurz nach der Autobahnauffahrt Tuningen im 100er Bereich. Alle anderen auf radio7.de. Und wenn ihr noch was entdeckt, 0800 70 77 110.
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2: Die zwei Olivias habe ich zum Beispiel mit ihren jeweils neuesten Hits. Rodrigo mit dem poppig-rockigen Drop Dead um kurz vor halb. Und Olivia Dean mit dem super sanft-zolligen So Easy.

Ihr hört das Radio 7 Hit Update mit mehr neuer Musik jeden Tag und den Geschichten zu euren Stars. Jetzt mit einem Mann, der getan hat, was auch Sido getan hat, was Crow immer noch tut und auch Weltstar Sia zum Beispiel versteckt ihr Gesicht ja meist in der Öffentlichkeit. Er möchte ebenfalls lieber anonym bleiben, der britisch-norwegische DJ Alan Walker. Den sieht man vor Kameras oder bei Auftritten nur mit einem Tuch unterhalb der Augen, wie bei so einem Bankräuber im Western. Bei ihm ist es aber nicht nur der Wunsch nach mehr Privatsphäre. Er finde es auch spannend, sagt er, für die Fans, wenn er ein wenig mit seiner Identität spiele. Heute wird Alan Walker 29 und wir feiern das mit seinem bisher größten Hit Faded, jetzt auf Radio.

Neue Musik jeden Tag hier im Radio 7 Hit Update, jetzt von Iggy Kelly. Und er hat sich ja in so kurzer Zeit so cool in die Charts und unsere Herzen gespielt, dass man wirklich nur noch ab und zu mal als Fun Fact dazu sagt, dass er ja die nächste Generation der berühmten Kelly Family ist, zum Beispiel der Neffe von Paddy. Ansonsten einfach ein toller Musiker mit seinem eigenen, unverwechselbaren Stil, wiedererkennbar, aber alles andere als austauschbar.

0: auch bis um 8 ganz viel, ganz neue Musik hier im Radio 7 Hit Update. Und wir stellen gleich die Frage, sorgt Musik von Taylor Swift für mehr Verkehrsunfälle? Woher diese verrückte Theorie stammt und Taylors neuesten Hit hört ihr schon in gute 7 Minuten auf Radio 7.
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0: Sonne, Wolken, Wind, einzelne Schauer und aktuell in Göppingen 21, in Sigmaringen 21 und auch in Kempten 21 Grad. Morgen ein paar Schauer, 20 bis 25 Grad. Mittwoch Sonne, Schauer und schwül bei 24 bis 29 Grad.
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0: Keine Staus aktuell, aber eine frische Unfallstelle auf der A7, Vössenreute Richtung Ulm. Vorsicht zwischen Memmingen Süd und dem Kreuz Memmingen, vielleicht staut es sich da jetzt gleich. Keine neuen Blitzer, alle anderen auf Radio 7.de. Und wenn ihr noch was entdeckt, 0800 70 77 110.
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0: Wir feiern eine Party mit Bruno Mars um kurz vor 8. Ich habe aber auch Adam Lamberts neuen Urwurm mit dem All Around the World Sample für euch. So in

Das Radio 7 Hit Update mit mehr neuer Musik. Und falls ihr gerade mit dem Auto unterwegs sein solltet, seid bloß besonders vorsichtig die kommenden 3 Minuten oder fahrt sicherheitshalber kurz rechts ran. Obwohl, so neu ist Taylor Swift's Hit aus Toy Story 5 ja jetzt auch wieder nicht. Den kennt ihr bestimmt schon. Aber das legen jetzt zumindest Zahlen einer Studie aus den USA nahe. Wenn lang erwartete Musik von populären Stars wie eben zum Beispiel Taylor Swift neu rauskommt, sterben mehr Menschen im Straßenverkehr. Vielleicht, weil sie sich mehr auf die Musik als auf die Straße konzentrieren. Aber gut, Amis können eh kein Auto fahren insofern. Aktuell Platz 54 in Deutschland, 38 bei Amazon und Nummer 1 in den Radiocharts. I knew it, I knew you.

0: wird das Radio 7 Hit Update mit mehr neuer Musik und dem Blick in die Chartsgeschichte. Da feiern wir jetzt eine ganz besondere Stimme. Die gehört dem israelischen Singer-Songwriter Asaf Avidan. Der macht Folk-Rock und ist ein richtig typischer Albumkünstler. Überhaupt nicht auf Hits ausgelegt, seine Musik. Aber einen hatte er dann doch. Und was für einen. Allein in Deutschland 51 Wochen in den Charts damals, Platz 1 und Platin. Aber zur Wahrheit gehört auch, dass das ein Remix war. Das Original klingt nämlich so.
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0: Und die Remix-Version von Wankelmut wurde dann zum Hit. Das war genau diese Woche vor 14 Jahren. One day, jetzt mal wieder auf Radio 7.
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1: Also mit einem Jäckle okay, sonst etwas frisch. Geht heute Nacht runter auf 16 bis 10 Grad. Morgen wie heute, nur in nass. Vormittags Schauer und örtliche Gewitter, die sich dann aber im Laufe des Tages verziehen. Bei Höchstwerten von 23 Grad in Sigmaringen, 21 in Ulm und 25 in Konstanz. Am Mittwoch und Donnerstag wird es dann wieder richtig heiß. Geht hoch auf bis zu 30 Grad.
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2: Ich bin Imme Kasten. Europa unterstützt die Ukraine weiter im Kampf gegen Russland. Die EU hat jetzt gut 6 Milliarden Euro an Darlehen freigegeben. Das Geld ist unter anderem für Munition, Luftabwehr und Radarsysteme gedacht. Angesichts der vielen russischen Raketenangriffe müsse die Verteidigung der Ukraine dringend gestärkt werden, heißt es von der EU-Kommission. Am ukrainischen Unabhängigkeitstag heute zeigen wir unsere unerschütterliche Unterstützung, so die Kommissionspräsidentin Ursula von der Leyen. Immer mehr Top-Positionen in deutschen Unternehmen, Behörden und Organisationen werden von Ostdeutschen besetzt. Aber gemessen am Bevölkerungsanteil sind sie immer noch unterrepräsentiert. Lisa Schwarzkopf mit den Infos dazu.
3: Forscher aus Leipzig, Jena, Zittau und Görlitz haben die Zahlen und Gründe dafür untersucht. Sie sagen, auch jüngere Menschen in Ostdeutschland schlagen seltener die Karrierewege ein, die typischerweise in die Chefetagen führen. Und sie haben auch weniger Connections in die wichtigen Kreise. Dass sich diese Lücke mit den Jahrzehnten nach der Wiedervereinigung von selbst schließt, sehen die Forscher nicht. Die Politik müsse gezielt gegensteuern und zum Beispiel mehr Behörden im Osten ansiedeln.
2: AOK-Chefin Reimann stellt sich gegen die Koalitionspläne zur Abschaffung der Telefonkrankschreibung. Sie sagte den Funke-Zeitungen, das schützt gerade bei Infektionswellen Patienten und Personal. Von Missbrauch könne keine Rede sein. Reimann findet auch die Krankschreibung ab Tag 1 unsinnig. Die Niederlande machen auch beim nächsten Eurovision Song Contest nicht mit. Der Wettbewerb habe durch die Teilnahme Israels seinen neutralen Charakter verloren, so die Verantwortlichen in den Niederlanden. In diesem Jahr hatten auch Spanien, Irland, Slowenien und Island den ESC boykottiert. Im US-Bundesstaat Alaska wird die Senatswahl im November immer bizarrer. Amtsinhaber Dan Sullivan muss sich einem Herausforderer stellen, der auch Dan Sullivan heißt. Und jetzt gibt's noch ein weiteres Teil im Namenspuzzle, ein dritter Dan Sullivan. Ex-Bürgermeister der Hauptstadt Anchorage unterstützt einen der beiden.
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1: Montagabend 8:02, eine Meldung von der A8 Stuttgart-München zwischen dem Kreuz Ulm-Elchingen und Leipheim. Ein liegen gebliebenes Fahrzeug auf dem Standstreifen, außerdem Fahrzeugteile auf der Fahrbahn. Aktuellster Blitzer steht in Neu-Ulm-Bolafingen in der Heerstraße, Höhe Steigstraße. Alle anderen findet ihr auf radio7.de.
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1: Ich freue mich wie ein kleines Kind. Wir feiern gleich ein ziemlich starkes Comeback in der Show. Ray Dalton endlich zurück mit was Neuem und davor bekannte Töne von den Pussycat Dolls. Und jetzt geht's rein mit einem Schlagzeug. Mein lieber Scholli, das spürt man sogar im Autositz. Self-Aware, Tampa City.

vorbei durch den Montagabend. Hier ist Radio 7. Und habt ihr heute mal aufs Datum geschaut? 24. August. Genau jetzt, in 4 Monaten, liegen wir mit einem fetten Bauch auf der Couch, knabbern vielleicht noch am Nachttisch rum und diskutieren, ob der Christbaum letztes Jahr genauso schief steht wie jetzt. Ich bin ja noch irgendwie gar nicht ready für Weihnachten. Dauert zum Glück noch ein kleines bisschen, aber Leute, Bescherung, die gibt's schon jetzt. Neu und noch original verpackt. Ray Dalton mit Go Dead High.

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3: Da sind wir schnell durch, sind direkt beim neuesten Blitzer. Der steht zwischen Schwenningen und Tuttlingen, kurz nach der Autobahnauffahrt Tuningen. Da sind 100 erlaubt. Alle anderen findet ihr auf radio7.de. Und falls da was gefehlt hat, gerne anrufen 0800 70 77 110. Gute Fahrt.
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3: Um 8:30, ihr habt ihn vielleicht auch schon hinter euch, den ersten Arbeitstag nach einem großen Sommerurlaub. Ich hoffe, ihr habt ihn halbwegs gut überstanden. Für den restlichen Montagabend gibt's auf jeden Fall einen Haufen guter Hits. Gleich zum Beispiel der Song, mit dem Natasha Bedingfield jetzt schon das zweite Mal ganz groß rauskam. Unwritten gleich in der Show und kriegt ihr direkt nach Fever Dream Alex Warren. Mehr

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12 Jahre lang warten. 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Garrix liefert die Beats, Ed Sheeran die Stimme und zusammen gibt's jetzt wirklich Gänsehaut Level 100. 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

0: Hallo, hallo, hier ist Radio 7. Danke fürs Einschalten und dabei sein. Wir begleiten euch durch die Spätschicht gleich mit einem absoluten Highlight. Ich liebe es, dass sie endlich zurück ist. Ariana Grande mit Hate That I Made You Love. Neu und gleich auf der Playlist. Davor die Frau, die Power erfunden hat. Pink mit Walk Me Home. Und rein geht's gleich nach 9 mit Kato und Turn the Lights Off.
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0: Mit einem Jäckle geht's, sonst etwas frisch, geht heute Nacht runter auf 16 bis 10 Grad. Morgen dann wie heute nur in nass. Vormittags Schauer und örtliche Gewitter, die sich dann im Laufe des Tages aber verziehen. Am Mittwoch und Donnerstag wird's dann wieder richtig heiß, geht hoch auf bis zu 30 Grad.
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4: Ich bin Imme Kasten. Niedersachsens Ministerpräsident Olaf Lies macht sich für den Erhalt der deutschen Volkswagen-Standorte stark. Bei einem Besuch des Werks in Hannover forderten er und Betriebsratschefin Daniela Cavallo außerdem mehr Klarheit für die Beschäftigten. Bei dem Autobauer stehen in dieser Woche außerordentliche Betriebsversammlungen an. Dort will sich der VW-Vorstand zum Sparplan äußern. Bei VW könnten weltweit bis zu 100.000 Stellen gestrichen werden. Außerdem stehen 4 deutsche Werke auf der Kippe. Die Ukraine soll mehr militärische Hilfe bekommen. Darauf hat sich die sogenannte Koalition der Willigen, ein Bündnis von Unterstützerländern, verständigt. Mehr dazu von Gisa Weber.
5: Besonders dringend sei mehr Flugabwehr, heißt es in einer gemeinsamen Erklärung. Auch die Sanktionen gegen Russlands Rüstungsindustrie sollen verschärft werden. Und die Ukraine soll vor dem Winter schnell Hilfe für ihren Energiesektor bekommen. Die EU-Kommission hat zuvor außerdem 6 Milliarden Euro an Darlehen für die Ukraine freigegeben. Das Geld ist unter anderem für Munition, Luftabwehr und Radarsysteme.
4: AOK-Chefin Reimann stellt sich gegen die Koalitionspläne zur Abschaffung der Telefonkrankschreibung. Sie sagte den Funke-Zeitungen, das schützt gerade bei Infektionswellen Patienten und Personal. Von Missbrauch könne keine Rede sein. Reimann findet auch die Krankschreibung ab Tag 1 unsinnig. Die Niederlande machen auch beim nächsten Eurovision Song Contest nicht mit. Der Wettbewerb habe durch die Teilnahme Israels seinen neutralen Charakter verloren, so die Verantwortlichen in den Niederlanden. In diesem Jahr hatten auch Spanien, Irland, Slowenien und Island den ESC boykottiert. Im US-Bundesstaat Alaska wird die Senatswahl im November immer bizarrer. Amtsinhaber Dan Sullivan muss sich einem Herausforderer stellen, der auch Dan Sullivan heißt. Und jetzt gibt's noch ein weiteres Teil im Namenspuzzle, ein dritter Dan Sullivan. Ex-Bürgermeister der Hauptstadt Anchorage unterstützt einen der beiden.
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0: Da sind wir schnell durch, sind direkt beim neuesten Blitzer. Der steht zwischen Schwenningen und Tuttlingen, kurz nach der Autobahnauffahrt Tuningen. Da sind 100 erlaubt. Alle anderen findet ihr auf radio7.de. Und falls da was gefehlt hat, gerne anrufen 0800 70 77 110. Gute Fahrt.
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0: Da kommt man aus dem All-Inclusive-Urlaub und plötzlich steht man abends wieder selbst in der Küche. Aber hey, um den Nachtisch müsst ihr euch nicht kümmern. Wird gleich frisch serviert und hört auf den Namen Hate That I Made You Love, neuer Hit von Ariana Grande. Und jetzt der Hit, der im Urlaub ständig in der Kinderdisco lief. Turn the lights.

0: Schönen Montag. Montagabend, der für viele ja wirklich ziemlich schön ist. DFB-Pokal wieder voll am Laufen. Heute Schalke, morgen Dortmund, am Mittwoch sind die Bayern dran. Und das läuft dann ungefähr so ab.
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1: 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Ariana Grande, Hate That I Made You Love Me.

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1: Der aktuellste Blitzer steht in Laupheim in der Bühlerstraße am Militärflugplatz. Da sind 50 erlaubt. Alle anderen findet ihr auf radio7.de. Und falls da was vergessen wurde, gerne anrufen 0800 70 77 110. Gute Fahrt.
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1: Seid ihr heute auch im Montagsmüde-Modus? Boah, also ich komplett. Ich hab uns was auf die Playlist gepackt. Damit wird's uns etwas besser gehen, bin ich mir sicher. Calvin Harris, Dua Lipa, One Kiss. Da kann man schön mitsingen und ein bisschen mehr Sauerstoff ans Gehirn lassen. Könnt ihr gleich mal ausprobieren. Hilft wirklich. Dazu neues Zeug von Mr. C. Und hier was Feines von Taylor Swift.
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Da sind wir alle wieder wach. Schönen Montagabend, bei euch läuft Radio 7. Und da dauert euer Heimweg von der Spätschicht vielleicht etwas länger. Vollsperrung, gerade jetzt auf der A7 Ulm Richtung Würzburg zwischen Langenau und Niederstotzingen. Da wird bis morgen früh um 5 eine Brücke repariert. Ja, und damit da Stau und Umleitungen nicht gleich zum Stimmungskiller werden, gibt's von Mr. C jetzt was zum Aufpäppeln. Sometimes I Love You. Neu auf der Radio 7 Playlist und jetzt in eurem Radio.

0: 14 in Günzburg, 17 in Sigmaringen, noch 19 Grad bei euch in Ravensburg. Geht heute Nacht runter auf 16 bis 10 Grad. Morgen, wie heute, nur in nass. Vormittags Schauer und örtliche Gewitter, die sich dann aber im Laufe des Tages verziehen. Am Mittwoch und am Donnerstag richtig heiß, geht wieder hoch auf bis zu 30 Grad.
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2: Ich bin André Glatzel. Niedersachsens Ministerpräsident Olaf Lies macht sich für den Erhalt der deutschen Volkswagen-Standorte stark. Bei einem Besuch des Werks in Hannover forderten er und VW-Betriebsratschefin Daniela Cavallo außerdem mehr Klarheit für die Beschäftigten. Bei dem Autobauer stehen in dieser Woche außerordentliche Betriebsversammlungen an. Dort will sich der VW-Vorstand zum Sparplan äußern. Bei VW könnten weltweit bis zu 100.000 Stellen gestrichen werden. Außerdem stehen 4 deutsche Werke auf der Kippe. Es wird weiter über die geplante Abschaffung der Telefonkrankschreibung diskutiert. Die Chefin des AOK-Bundesverbandes Reimann stellt sich jetzt gegen die Pläne der Koalition. Fabian Hoffmann hat mehr.
3: Reimann sagt den Funke-Zeitungen, gerade bei Infektionswellen schützt die Telefonkrankschreibung Patienten und medizinisches Personal. Dass diese Möglichkeit missbraucht wird, kann sie nicht feststellen. Die Koalition will die telefonische Krankschreibung abschaffen. Gerade von Arbeitgeberverbänden und aus der Union wurde sie wegen der vielen Krankheitstage in Frage gestellt. Reimann findet auch die Krankschreibung ab Tag 1 unsinnig, weil das Kapazitäten bindet, die dann für die Versorgung fehlen.
2: Die Koalition der Willigen will die militärische Hilfe für die Ukraine verstärken. Darauf haben sich die Unterstützerländer bei einem Treffen verständigt. Besonders die Flugabwehr soll ausgebaut werden. Außerdem wollen die Staaten die Sanktionen gegen Russland verschärfen und der Ukraine vor dem Winter bei der Energieversorgung helfen. Ins Kino gehen ist in Deutschland immer mehr im Trend. In der ersten Jahreshälfte wurden knapp 48 Millionen Tickets verkauft. Cornelius Dreger weiß mehr.
4: Das ist das beste Ergebnis seit vor der Corona-Pandemie, so die Filmförderungsanstalt. In der Branche ist man durchaus optimistisch, was die kommenden Monate angeht. Denn die Zahl der Kinos ist stabil und auch in kleineren Städten gab es ein Ticketplus. 100 Millionen Tickets zum Jahresende sind da im Bereich des Möglichen. Dabei wird auch die starke Performance von Die Odyssee oder dem neuen Spider-Man-Film helfen.
2: Der VfL Wolfsburg ist im DFB-Pokal knapp am Aus in der ersten Runde vorbeigeschrammt. Der Bundesliga-Absteiger konnte am Ende gegen Alt-Glienicke gewinnen, 6:5 im Elfmeterschießen. Eine Runde weiter ist auch der HSV nach einem 3:0 gegen Ferl und der erste FC Köln gewann gegen die Würzburger Kickers mit 2:1.
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0: Da habe ich nur den aktuellsten Blitzer für euch und der steht in Neu-Ulm auf der Ringstraße Richtung Starkfeld beidseitig an der Fußgängerbrücke. Alle anderen findet ihr auf radio7.de. Ich wünsche euch eine gute und sichere Fahrt.
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0: Halbzeit im Radio 7 Land. Ja, die Hälfte der Sommerferien, die sind rum. Und ob eure Kids im Radio 7 Land die Schule schon vermissen, wir finden es gleich heraus in 10 Minuten. Bis dahin zwei absolute Powerfrauen auf der Playlist. Katy Perry, gleich wie versprochen. Und das ist die Frau, die wirklich zu den bekanntesten überhaupt gehört. J-Lo, Save Me Tonight.
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1: Radio 7 hier am Montagabend und wir sind heute in die zweite Hälfte der Sommerferien gestartet. Ja, 3 Wochen haben die Kids schon hinter sich und da haben wir euch mal gefragt, lieber noch ein bisschen länger Ferien oder doch gern schon wieder Schule und Kita?
2: Nee, weil wir einen scheiß Stundenplan haben.
3: Weil die Hausaufgaben dann wieder kommen und ich immer so früh aufstehen muss.
4: Ich freue mich auf ein Kindi.
5: So auf die Schule an sich nicht, aber auf die Freunde. So.
6: Schon, die Schule ist jetzt besser, gute Lehrer.
7: Ich freue mich aber, weil die dann endlich meine besten Freunde da wieder trifft.
8: Ich freue mich nicht, weil es langweilig ist. Ferien für immer.
1: Also, ich kann es voll verstehen. Für immer Ferien. Das wäre doch was.

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1: Hallo, hallo. Und bald passiert hier was bei uns im Süden. Das wird wohl so auch nie wieder geschehen. Und ihr seid live dabei. Um was es da geht, gleich in 10 Minuten. Bis dahin vertreiben wir euch die Zeit mit Lost Frequencies, Maroon 5 und das neue Chart-Teil von Hollywood.

der Montagabend hier auf Radio 7. Und Leute, Hollywood hat gerade angerufen. Ja, Netflix sucht nämlich für einen neuen Film gerade 4000 Komparsen. Der Dreh ist auf dem Münchner Oktoberfest und mitmachen kann da wirklich jeder. Einfach mal bewerben und vielleicht klappt es ja auch bei euch. Auf radio7.de gibt's alle genaueren Infos dazu. Klickt euch gerne mal rein. Und während ihr jetzt schon fleißig am Tippen seid, kommt hier ganz neue Mucke von Flo. Das ist richtig schöner Girlgroup-Sound. Ganz neu auf der Radio 7 Playlist. Jetzt für euch Leak It.

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1: Heute Abend begrüße ich, Pater Alfred Tönnies, euch, liebe Hörer und Hörerinnen, sehr herzlich. In der letzten Woche war ich mit Jugendlichen, etwa 40 Firmlingen am Bodensee in Überlingen und auch natürlich im Strandbad Ost. Und wir haben dann so auch einen spirituellen Durchgang durch das Strandbad gemacht. Verschiedene Haltestationen, zum Beispiel bei der Toilette. Klar, man entsorgt auf der Toilette manches, aber wo haben wir so eine innerliche Toilette, wo wir innerlichen Müll entsorgen, wo wir Ängste entsorgen, wo wir manches, was in uns arbeitet, ist auch entsorgen. Auch das sollte man durchaus mal in den Blick nehmen. Morgen früh mehr, so kurz vor 6.30 Uhr im Radio 7 Morgenteam. Gutes Nächtle, wenn es dann soweit ist.
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3: Mit einem Jäckle geht's, sonst etwas frisch, geht heute Nacht runter auf 16 bis 10 Grad. Morgen dann wie heute, nur in nass. Vormittags Schauer und örtliche Gewitter, die sich dann im Laufe des Tages aber verziehen. Am Mittwoch und Donnerstag wird's dann wieder richtig heiß, geht hoch auf bis zu 30 Grad.
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4: Ich bin André Glatzel. Wie dramatisch ist die Lage bei VW wirklich? Darüber soll bald Klarheit herrschen. In dieser Woche gibt es mehrere Betriebsversammlungen mit Auftritten der Konzernführung. Niedersachsens Ministerpräsident Lies hat sich bei einem Besuch im Werk in Hannover für den Erhalt der deutschen Standorte ausgesprochen. 36 Milliarden Euro, das ist laut Greenpeace das Preisschild für den Hitzesommer in Deutschland. Die Schäden durch extreme Temperaturen und Dürre teilen sich dabei ganz unterschiedlich auf, Silas Quiring.
5: Ja, fast ein Drittel entfällt allein auf die Arbeitswelt. Durch niedrigere Produktivität an heißen Tagen büßt die Wirtschaft dieses Jahr demnach knapp 11 Milliarden Euro ein. Dazu kommen dann noch Ernteausfälle, Waldbrände und Gesundheitskosten. Einige Faktoren sind natürlich nicht ganz genau messbar. Greenpeace hält die Berechnung deshalb sogar noch für konservativ. Die Umweltschützer fordern die Bundesregierung auf, stärker gegen die Klimakrise vorzugehen.
4: Ostdeutsche in Spitzenpositionen, das ist immer noch vergleichsweise selten. Forscher der Unis in Leipzig, Jena und der Hochschule Zittau-Görlitz haben dazu jetzt eine Studie gemacht. Lisa Schwarzkopf berichtet.
6: Zwar sitzen inzwischen etwas mehr Ostdeutsche an der Spitze von Behörden, Unternehmen und Organisationen als vor einigen Jahren, gemessen am Bevölkerungsanteil aber immer noch vergleichsweise wenig. Das liegt den Forschern zufolge etwa an anderen Karrierewegen oder an fehlendem Vitamin B für eine steile Karriere. Ihre Forderung an die Politik, erfolgreiche Ostdeutsche in Topjobs versetzen und mehr Behörden im Osten ansiedeln.
4: Kaffee getrunken, Karte gezückt und schon blinkt das Terminal mit Trinkgeldvorschlägen. Die Verbraucherzentrale warnt da jetzt vor Designtricks. Gisa Weber mit den Einzelheiten.
7: Bei diesen Tricks leuchten die Trinkgeldbeträge groß und bunt, während sich die Nein-Danke-Option oder ein selbstgewählter Betrag irgendwo in der Ecke verstecken. Mehr als die Hälfte der Menschen in Deutschland fühlt sich da gedrängt, zeigt eine Umfrage für die Verbraucherzentrale. 3/4 der Befragten sagen, dass alle Optionen gleich sicht- und auswählbar sein sollten. Die Verbraucherzentrale will sich auf europäischer Ebene für ein klares Verbot von solchen Designtricks einsetzen. Denn niemand ist verpflichtet, Trinkgeld zu geben.
4: Der VfL Wolfsburg ist im DFB-Pokal knapp am Aus in der ersten Runde vorbeigeschrammt. Der Bundesliga-Absteiger konnte am Ende gegen Alt-Glienicke gewinnen, 6:5 im Elfmeterschießen. Eine Runde weiter ist auch der HSV nach einem 3:0 gegen Ferl und der erste FC Köln gewann gegen die Würzburger Kickers mit 2:1.

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5: Ich bin André Glatzel. Wie dramatisch ist die Lage bei VW wirklich? Darüber soll bald Klarheit herrschen. In dieser Woche gibt es mehrere Betriebsversammlungen mit Auftritten der Konzernführung. Niedersachsens Ministerpräsident Lies hat sich bei einem Besuch im Werk in Hannover für den Erhalt der deutschen Standorte ausgesprochen. 36 Milliarden Euro, das ist laut Greenpeace das Preisschild für den Hitzesommer in Deutschland. Die Schäden durch extreme Temperaturen und Dürre teilen sich dabei ganz unterschiedlich auf, Silas Quiring.
6: Ja, fast ein Drittel entfällt allein auf die Arbeitswelt. Durch niedrigere Produktivität an heißen Tagen büßt die Wirtschaft dieses Jahr demnach knapp 11 Milliarden Euro ein. Dazu kommen dann noch Ernteausfälle, Waldbrände und Gesundheitskosten. Einige Faktoren sind natürlich nicht ganz genau messbar. Greenpeace hält die Berechnung deshalb sogar noch für konservativ. Die Umweltschützer fordern die Bundesregierung auf, stärker gegen die Klimakrise vorzugehen.
5: Ostdeutsche in Spitzenpositionen, das ist immer noch vergleichsweise selten. Forscher der Unis in Leipzig, Jena und der Hochschule Zittau-Görlitz haben dazu jetzt eine Studie gemacht. Lisa Schwarzkopf berichtet.
7: Zwar sitzen inzwischen etwas mehr Ostdeutsche an der Spitze von Behörden, Unternehmen und Organisationen als vor einigen Jahren, gemessen am Bevölkerungsanteil aber immer noch vergleichsweise wenig. Das liegt den Forschern zufolge etwa an anderen Karrierewegen oder an fehlendem Vitamin B für eine steile Karriere. Ihre Forderung an die Politik, erfolgreiche Ostdeutsche in Topjobs versetzen und mehr Behörden im Osten ansiedeln.
5: Kaffee getrunken, Karte gezückt und schon blinkt das Terminal mit Trinkgeldvorschlägen. Die Verbraucherzentrale warnt da jetzt vor Designtricks. Gisa Weber mit den Einzelheiten.
8: Bei diesen Tricks leuchten die Trinkgeldbeträge groß und bunt, während sich die Nein-Danke-Option oder ein selbstgewählter Betrag irgendwo in der Ecke verstecken. Mehr als die Hälfte der Menschen in Deutschland fühlt sich da gedrängt, zeigt eine Umfrage für die Verbraucherzentrale. 3/4 der Befragten sagen, dass alle Optionen gleich sicht- und auswählbar sein sollten. Die Verbraucherzentrale will sich auf europäischer Ebene für ein klares Verbot von solchen Designtricks einsetzen. Denn niemand ist verpflichtet, Trinkgeld zu geben.
5: Der VfL Wolfsburg ist im DFB-Pokal knapp am Aus in der ersten Runde vorbeigeschrammt. Der Bundesliga-Absteiger konnte am Ende gegen Alt-Glienicke gewinnen, 6:5 im Elfmeterschießen. Eine Runde weiter ist auch der HSV nach einem 3:0 gegen Ferl und der erste FC Köln gewann gegen die Würzburger Kickers mit 2:1.
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2: Für alle, die jetzt in kürzester Zeit noch die Bikini-Figur schaffen wollen, ohne zu sehr zu leiden, einfach kreativ sein. Vorschlag 1, mach die Reste-Diät. Da darfst du nur Reste essen, Kartoffelschale, Käse, Rinde. Das kostet so viel Überwindung, dass du ganz schnell abnimmst. Und der beste Vorschlag überhaupt ist die gelebte Body-Positivity. Das heißt, wenn dein Körper Ecken und Kanten hat, bist du mit den Rundungen und den Ringen sehr attraktiv, wenn nicht sogar richtig geil.
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3: Oh, ich verfluche Flori Silbereisen und Helene Fischer, die aus diesem Lied

0: Wetter. Mit einem Jäckle geht's. Sonst etwas frisch. Geht heute Nacht runter auf 16 bis 10 Grad. Morgen dann wie heute nur in nass. Vormittags Schauer und örtliche Gewitter, die sich dann im Laufe des Tages aber verziehen. Am Mittwoch und Donnerstag wird's dann wieder richtig heiß. Geht hoch auf bis zu 30 Grad.
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2: Ich bin André Glatzel. Niedersachsens Ministerpräsident Olaf Lies macht sich für den Erhalt der deutschen Volkswagen-Standorte stark. Bei einem Besuch des Werks in Hannover forderten er und VW-Betriebsratschefin Daniela Cavallo außerdem mehr Klarheit für die Beschäftigten. Bei dem Autobauer stehen in dieser Woche außerordentliche Betriebsversammlungen an. Dort will sich der VW-Vorstand zum Sparplan äußern. Bei VW könnten weltweit bis zu 100.000 Stellen gestrichen werden. Außerdem stehen 4 deutsche Werke auf der Kippe. Die Ukraine soll mehr militärische Hilfe bekommen. Darauf hat sich die sogenannte Koalition der Willigen, ein Bündnis von Unterstützerländern, verständigt. Mehr von Gisa Weber.
3: Besonders dringend sei mehr Flugabwehr, heißt es in einer gemeinsamen Erklärung. Auch die Sanktionen gegen Russlands Rüstungsindustrie sollen verschärft werden. Und die Ukraine soll vor dem Winter schnell Hilfe für ihren Energiesektor bekommen. Die EU-Kommission hat zuvor außerdem 6 Milliarden Euro an Darlehen für die Ukraine freigegeben. Das Geld ist unter anderem für Munition, Luftabwehr und Radarsysteme.
2: Immer mehr Top-Jobs werden von Ostdeutschen besetzt. Gemessen am Bevölkerungsanteil sind sie aber immer noch unterrepräsentiert. In einer neuen Studie heißt es, Ostdeutsche schlagen seltener Karrierewege ein, die typischerweise in die Chefetagen führen. Und sie haben auch weniger Connections in die Machtzirkel. Der Logistik-Milliardär und HSV-Geldgeber Klaus-Michael Kühne ist tot. Der gebürtige Hamburger wurde 89 Jahre alt. Details von Anne Brauer.
4: Klaus-Michael Kühne war einer der reichsten Deutschen und einer der einflussreichsten Wirtschaftslenker des Landes. Er hat das Familienunternehmen Kühne und Nagel zu einem der weltweit führenden Logistikkonzerne gemacht. Außerdem hielt er Beteiligungen zum Beispiel an der Lufthansa, Hapag-Lloyd und Flixbus. Und er hat mit etlichen Millionen dem HSV aus so mancher Krise geholfen und dafür gesorgt, dass das Volksparkstadion weiter so heißt. Eins der letzten Großprojekte, das Kühne auf den Weg gebracht hat, ist der Bau eines neuen Opernhauses in Hamburg.
2: Der VfL Wolfsburg hat die zweite Runde des DFB-Pokals erreicht. Der Bundesliga-Absteiger konnte sich gegen Regionalligist Alt-Glienicke im Elfmeterschießen mit 6:5 durchsetzen. Weiter ist auch der HSV nach einem 3:0 gegen Verl. Außerdem gewann der 1. FC Köln gegen die Würzburger Kicker mit 2:1 und Schalke konnte sich mit 5:2 nach Verlängerung gegen den halleschen FC durchsetzen.

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3: Wir sind ja alle süchtig. 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Und genauso geht es Eltern von Kleinkindern. Die freuen sich, wenn das Kind endlich im Bett liegt und schläft und dann starren die aufs Babyphone.
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6: Ich bin André Glatzel. Niedersachsens Ministerpräsident Olaf Lies macht sich für den Erhalt der deutschen Volkswagen-Standorte stark. Bei einem Besuch des Werks in Hannover forderten er und VW-Betriebsratschefin Daniela Cavallo außerdem mehr Klarheit für die Beschäftigten. Bei dem Autobauer stehen in dieser Woche außerordentliche Betriebsversammlungen an. Dort will sich der VW-Vorstand zum Sparplan äußern. Bei VW könnten weltweit bis zu 100.000 Stellen gestrichen werden. Außerdem stehen 4 deutsche Werke auf der Kippe. Die Ukraine soll mehr militärische Hilfe bekommen. Darauf hat sich die sogenannte Koalition der Willigen, ein Bündnis von Unterstützerländern, verständigt. Mehr von Gisa Weber.
7: Besonders dringend sei mehr Flugabwehr, heißt es in einer gemeinsamen Erklärung. Auch die Sanktionen gegen Russlands Rüstungsindustrie sollen verschärft werden. Und die Ukraine soll vor dem Winter schnell Hilfe für ihren Energiesektor bekommen. Die EU-Kommission hat zuvor außerdem 6 Milliarden Euro an Darlehen für die Ukraine freigegeben. Das Geld ist unter anderem für Munition, Luftabwehr und Radarsysteme.
6: Immer mehr Top-Jobs werden von Ostdeutschen besetzt. Gemessen am Bevölkerungsanteil sind sie aber immer noch unterrepräsentiert. In einer neuen Studie heißt es, Ostdeutsche schlagen seltener Karrierewege ein, die typischerweise in die Chefetagen führen. Und sie haben auch weniger Connections in die Machtzirkel. Der Logistik-Milliardär und HSV-Geldgeber Klaus-Michael Kühne ist tot. Der gebürtige Hamburger wurde 89 Jahre alt. Details von Anne Brauer.
8: Klaus-Michael Kühne war einer der reichsten Deutschen und einer der einflussreichsten Wirtschaftslenker des Landes. Er hat das Familienunternehmen Kühne und Nagel zu einem der weltweit führenden Logistikkonzerne gemacht. Außerdem hielt er Beteiligungen zum Beispiel an der Lufthansa, Hapag-Lloyd und Flixbus. Und er hat mit etlichen Millionen dem HSV aus so mancher Krise geholfen und dafür gesorgt, dass das Volksparkstadion weiter so heißt. Eins der letzten Großprojekte, das Kühne auf den Weg gebracht hat, ist der Bau eines neuen Opernhauses in Hamburg.
6: Der VfL Wolfsburg hat die zweite Runde des DFB-Pokals erreicht. Der Bundesliga-Absteiger konnte sich gegen Regionalligist Alt-Glienicke im Elfmeterschießen mit 6:5 durchsetzen. Weiter ist auch der HSV nach einem 3:0 gegen Verl. Außerdem gewann der 1. FC Köln gegen die Würzburger Kicker mit 2:1 und Schalke konnte sich mit 5:2 nach Verlängerung gegen den Halleschen FC durchsetzen.
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2: 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Aufs Töpfchen gehen oder sowas. Aber Katzenbesitzer sind genauso und die freuen sich über sehr merkwürdige Sachen.
3: Der Simba hat so eine Angewohnheit, der macht immer neben das Katzenklo. Das ist so niedlich.
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4: Ja, wenn Störche im Radio 7 Land Liebe machen, dann sind sie viel zu laut. Rund um den Bodensee habe ich vorhin gelesen, dass es tatsächlich Politiker gibt, die ein politisches Eingreifen fordern.
5: Ja, und da fragen wir uns, ist das wirklich so heftig? Ich meine, Störche bespringen sich nur wenige Sekunden lang.
4: Ja, Linda, dafür aber mehrmals am Tag. Also, da wären wir doch alle gern ein bisschen Storch, oder?

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1: Mit einem Jäckle geht's, sonst etwas frisch, geht heute Nacht runter auf 16 bis 10 Grad. Morgen dann wie heute nur in nass. Vormittags Schauer und örtliche Gewitter, die sich dann im Laufe des Tages aber verziehen. Am Mittwoch und Donnerstag wird's dann wieder richtig heiß, geht hoch auf bis zu 30 Grad.
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2: Ich bin André Glatzel. Wie genau sieht der Sparkurs bei Volkswagen aus? Darüber sollen jetzt nach und nach die Beschäftigten informiert werden. Die Konzernspitze ist dazu ab heute in den Werken bei Betriebsversammlungen vor Ort. Der Konzern könnte Werke schließen und weltweit bis zu 100.000 Jobs abbauen. Davon hält Niedersachsens Ministerpräsident Olaf Lies nichts. Er sagte nach einem Besuch im VW-Werk Hannover:
3: Ich setze auch jetzt darauf, dass wir gemeinsame Lösungen finden mit und für die Kolleginnen und Kollegen an den Volkswagen-Standorten, dass wir zu Lösungen kommen, die Perspektiven für die Kolleginnen und Kollegen öffnen, die sicherstellen, dass Automobilproduktion in Niedersachsen, in Deutschland möglich ist, aber nicht im Gegeneinander, sondern im Miteinander.
2: Es wird weiter über die geplante Abschaffung der Telefonkrankschreibung diskutiert. Die Chefin des AOK-Bundesverbandes Reimann stellt sich jetzt gegen die Pläne der Koalition. Fabian Hoffmann hat mehr.
4: Reimann sagt den Funke-Zeitungen, gerade bei Infektionswellen schützt die Telefonkrankschreibung Patienten und medizinisches Personal. Dass diese Möglichkeit missbraucht wird, kann sie nicht feststellen. Die Koalition will die telefonische Krankschreibung abschaffen. Gerade von Arbeitgeberverbänden und aus der Union wurde sie wegen der vielen Krankheitstage in Frage gestellt. Reimann findet auch die Krankschreibung ab Tag 1 unsinnig, weil das Kapazitäten bindet, die dann für die Versorgung fehlen.
2: 36 Milliarden Euro. So hoch sind laut Greenpeace die Gesamtschäden durch den Hitzesommer in Deutschland. Fast ein Drittel entfällt allein auf die Arbeitswelt durch niedrigere Produktivität an heißen Tagen. Dazu kommen noch Ernteausfälle, Waldbrände und Gesundheitskosten. Viele deutsche ChatGPT-Nutzer kriegen ab heute Werbung angezeigt. Das gilt für die kostenfreie Version, aber auch für das günstigste Abo. Mehr dazu von Anne Brauer.
5: OpenAI verspricht, dass die Werbekunden keinerlei Infos aus den Chats bekommen und die Werbung auch klar gekennzeichnet ist. Viele Experten sind aber trotzdem skeptisch, ob OpenAI mit diesem Schritt nicht das Vertrauen der Nutzer aufs Spiel setzt, die oft mit ChatGPT über ziemlich private Dinge reden und dabei dann offene und ungeschminkte Antworten erwarten.
2: Schalke 04 hat sich das Ticket für die zweite Runde im DFB-Pokal gesichert. Der Bundesligist konnte sich gegen den halleschen FC mit 5:2 nach Verlängerung durchsetzen. Mit etwas Glück ist auch Wolfsburg weiter. Der Bundesliga-Absteiger gewann gegen Alt-Glienicke 6:5 nach Elfmeterschießen. Weiter sind außerdem der erste FC Köln und der Hamburger SV.
0: Mehr

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2: Ein winziges Baby zu Hause zu haben, hat unschlagbare praktische Vorteile. Wenn dein Partner oder Partnerin nach Hause kommt und es sieht aus wie Sau zu Hause, obwohl das Baby den ganzen Tag geschlafen hat.
3: Du, es war Daueralarm heute. Ich kam zu gar nichts.
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6: Ich bin André Glatzel. Wie genau sieht der Sparkurs bei Volkswagen aus? Darüber sollen jetzt nach und nach die Beschäftigten informiert werden. Die Konzernspitze ist dazu ab heute in den Werken bei Betriebsversammlungen vor Ort. Der Konzern könnte Werke schließen und weltweit bis zu 100.000 Jobs abbauen. Davon hält Niedersachsens Ministerpräsident Olaf Lies nichts. Er sagte nach einem Besuch im VW-Werk Hannover:
7: Ich setze auch jetzt darauf, dass wir gemeinsame Lösungen finden, mit und für die Kolleginnen und Kollegen an den Volkswagen-Standorten, dass wir zu Lösungen kommen, die Perspektiven für die Kolleginnen und Kollegen öffnen, die sicherstellen, dass Automobilproduktion in Niedersachsen, in Deutschland möglich ist, aber nicht im Gegeneinander, sondern im Miteinander.
6: Es wird weiter über die geplante Abschaffung der Telefonkrankschreibung diskutiert. Die Chefin des AOK-Bundesverbandes Reimann stellt sich jetzt gegen die Pläne der Koalition. Fabian Hoffmann hat mehr.
8: Reimann sagt in Funke-Zeitungen, gerade bei Infektionswellen schützt die Telefonkrankschreibung Patienten und medizinisches Personal. Dass diese Möglichkeit missbraucht wird, kann sie nicht feststellen. Die Koalition will die telefonische Krankschreibung abschaffen. Gerade von Arbeitgeberverbänden und aus der Union wurde sie wegen der vielen Krankheitstage in Frage gestellt. Reimann findet auch die Krankschreibung ab Tag 1 unsinnig, weil das Kapazitäten bindet, die dann für die Versorgung fehlen.
6: 36 Milliarden Euro. So hoch sind laut Greenpeace die Gesamtschäden durch den Hitzesommer in Deutschland. Fast ein Drittel entfällt allein auf die Arbeitswelt durch niedrigere Produktivität an heißen Tagen. Dazu kommen noch Ernteausfälle, Waldbrände und Gesundheitskosten. Viele deutsche ChatGPT-Nutzer kriegen ab heute Werbung angezeigt. Das gilt für die kostenfreie Version, aber auch für das günstigste Abo. Mehr dazu von Anne Brauer.
9: OpenAI verspricht, dass die Werbekunden keinerlei Infos aus den Chats bekommen und die Werbung auch klar gekennzeichnet ist. Viele Experten sind aber trotzdem skeptisch, ob OpenAI mit diesem Schritt nicht das Vertrauen der Nutzer aufs Spiel setzt, die oft mit ChatGPT über ziemlich private Dinge reden und dabei dann offene und ungeschminkte Antworten erwarten.
6: Schalke 04 hat sich das Ticket für die zweite Runde im DFB-Pokal gesichert. Der Bundesligist konnte sich gegen den halleschen FC mit 5:2 nach Verlängerung durchsetzen. Mit etwas Glück ist auch Wolfsburg weiter. Der Bundesliga-Absteiger gewann gegen Alt-Glienicke 6:5 nach Elfmeterschießen. Weiter sind außerdem der erste FC Köln und der Hamburger SV.
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